0: Seine Vorgängerin Nina Wagen wird als erste Frau Kanzleramtsministerin und Steffen Bilger ist ab sofort Verkehrsminister. Steinmeier sagte:
1: Regierungen neu aufzustellen ist in der Geschichte der Bundesrepublik nicht ungewöhnlich. Im Vordergrund stehen dabei immer die Arbeitsfähigkeit und Handlungskraft der Bundesregierung. Sie zu sichern, ist vorrangige Aufgabe und Verantwortung des Bundeskanzlers.
0: Der hatte sich aber vor allem durch die Entlassung von Bilgers Vorgänger Schnieder ordentlich Kritik eingehandelt. Mit seinen Plänen für die Fußball-WM hat FIFA-Präsident Infantino wohl ein Eigentor geschossen. Die Kritik wird immer lauter, auch in Deutschland. DFB-Präsident Bernd Neuendorf hält nichts davon, Teile der WM an private Investoren zu verkaufen. Das sei ein fatales Zeichen, sagte er dem ZDF. In den Waldbrandgebieten im Süden Europas schauen Einsatzkräfte und Bewohner mit Sorgen auf die nächste Hitzewelle. Auch vielen Touristen machen die Brände natürlich einen Strich durch die Rechnung. Wer seinen Flug nicht antreten will, obwohl er weiter angeboten wird, bleibt meist auf den Kosten sitzen. Die Tour de France könnte in 3 Jahren in Deutschland starten. Die deutsche Bewerbung für den Grand Départ 2029, also den Auftakt der Tour, ist raus. Starten soll die Route in Berlin und dann durch Mitteldeutschland führen. Anlass ist das 40-jährige Jubiläum des Mauerfalls.
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0: Mal mehr, mal weniger Wolken gibt es gerade und meistens bleibt es trocken. Nur ganz vereinzelt kann noch ein Schauer oder ein Gewitter dabei sein. Die Temperaturen liegen aktuell zwischen 20 und 14 Grad und heute wird's dann richtig heiß. Erst auf sonnig, später kommen schnell viele Wolken und vereinzelt kräftige Schauer. Im Norden auch mal ein Gewitter. Dazu 32 bis 39 Grad.
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3: 4 Kilometer Stau auf der A81, singen Richtung Stuttgart zwischen Böblingen-Sindelfingen und Sindelfingen-Ost. Und auf der B464 Reutlingen Richtung Böblingen ist in Höhe des Abzweigs nach Dettenhausen wegen eines Polizeieinsatzes gesperrt. Kommt gut an euer Ziel.
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1: Mal mehr, mal weniger Wolken gibt es gerade und meistens bleibt es trocken. Nur ganz vereinzelt kann noch ein Schauer oder ein Gewitter dabei sein. Die Temperaturen liegen aktuell zwischen 20 und 14 Grad und heute wird's dann richtig heiß. Erst auf sonnig, später kommen schnell viele Wolken und vereinzelt kräftige Schauer. Im Norden auch mal ein Gewitter. Dazu 32 bis 39 Grad.
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2: 4 Kilometer Stau auf der A81, Singen Richtung Stuttgart zwischen Böblingen-Sindelfingen und Sindelfingen-Ost. Und auf der B464 Reutlingen Richtung Böblingen ist in Höhe des Abzweigs nach Dettenhausen wegen eines Polizeieinsatzes gesperrt. Kommt gut an euer Ziel.
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1: Im Studio Anna Löwer. Jahrzehntelang ist die Autobranche in Deutschland das Zugpferd gewesen. Jetzt stecken VW, Mercedes, BMW und Co. aber in einer waschechten, andauernden Krise. Immer mehr Stellen sollen abgebaut werden. Dazu tragen die Konkurrenz aus Asien oder auch die Zölle aus den USA bei. Eva Sigrid vom Branchenverband VDA sieht die Schuld aber auch in der deutschen Politik der letzten Jahre.
2: Die Entwicklung zur Elektromobilität, die bringt einen Rückgang der Beschäftigung mit sich. Das liegt daran, dass ein E-Auto schlicht weniger Komponenten hat. Wir sehen aber, dass der Rückgang bei der Beschäftigung in Deutschland dramatischer und drastischer ausfällt, als das mit Blick auf diese Entwicklung eigentlich zu erwarten gewesen wäre. Und das liegt eben am Standort und seinen schlechten wirtschaftlichen Rahmenbedingungen.
1: Der Umbruch in der Bundesregierung ist offiziell. Bundespräsident Steinmeier hat 3 neue CDU-Minister ernannt. Gesundheitsminister Lindemann, Kanzleramtsministerin Wagen und Verkehrsminister Bilger haben ihre Ernennungsurkunden bekommen. Vor allem beim Umgang mit Bilgers Vorgänger Schnieder gab es Kritik an Kanzler Merz, auch innerhalb seiner eigenen Partei. Steinmeier sagte zu Schnieders Entlassung:
3: Die Sanierung der Infrastruktur maroder Brücken, Straßen und Autobahnen war und bleibt eine Herkulesaufgabe. Sie, lieber Herr Schnieder, haben diesen Prozess eingeleitet, immer in dem Wissen, dass dies Zeit und Beharrlichkeit braucht.
1: Der Deutsche Städtetag fordert mehr Geld für den Schutz vor Hitze. Hauptgeschäftsführer Schuchert sagte dem Redaktionsnetzwerk Deutschland, Bund und Länder müssten die Kommunen dauerhaft bei Klimaanpassungsmaßnahmen unterstützen. Bundesweit

0: In Schutz vor Hitze. Hauptgeschäftsführer Schuchert sagte dem Redaktionsnetzwerk Deutschland, Bund und Länder müssten die Kommunen dauerhaft bei Klimaanpassungsmaßnahmen unterstützen. Bundesweit seien dafür Investitionen in Milliardenhöhe nötig. Die Deutsche Bahn hat erstmals seit 7 Jahren wieder Gewinn gemacht. Die Bild-Zeitung berichtet von einem Überschuss in dreistelliger Millionenhöhe im ersten Halbjahr. Außerdem hat die Bahn demnach so viele Fahrgäste befördert wie seit der Corona-Pandemie nicht mehr. Mit seinen Plänen für die Fußball-WM hat FIFA-Präsident Infantino wohl ein Eigentor geschossen. Die Kritik wird immer lauter, auch in Deutschland. DFB-Präsident Bernd Neuendorf hält nichts davon, Teile der WM an private Investoren zu verkaufen. Das sei ein fatales Zeichen, sagte er dem ZDF.
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0: Mal mehr, mal weniger Wolken gibt es gerade und meistens bleibt es trocken. Nur ganz vereinzelt kann noch ein Schauer oder ein Gewitter dabei sein. Die Temperaturen liegen aktuell zwischen 20 und 14 Grad und heute wird's dann richtig heiß. Erst auf sonnig, später kommen schnell viele Wolken und vereinzelt kräftige Schauer. Im Norden auch mal ein Gewitter. Dazu 32 bis 39 Grad.
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2: 4 Kilometer Stau auf der A81 singen Richtung Stuttgart zwischen Böblingen-Sindelfingen und Sindelfingen-Ost. Und auf der B464 Reutlingen Richtung Böblingen ist in Höhe des Abzweigs nach Dettenhausen wegen eines Polizeieinsatzes gesperrt. Kommt gut an euer Ziel.
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1: Mal mehr, mal weniger Wolken gibt es gerade und meistens bleibt es trocken. Nur ganz vereinzelt kann noch ein Schauer oder ein Gewitter dabei sein. Die Temperaturen liegen aktuell zwischen 20 und 14 Grad und heute wird's dann richtig heiß. Erst auf sonnig, später kommen schnell viele Wolken und vereinzelt kräftige Schauer. Im Norden auch mal ein Gewitter. Dazu 32 bis 39 Grad.
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2: 4 Kilometer Stau auf der A81, Singen Richtung Stuttgart zwischen Böblingen-Sindelfingen und Sindelfingen-Ost. Und auf der B464 Reutlingen Richtung Böblingen ist in Höhe des Abzweigs nach Dettenhausen wegen eines Polizeieinsatzes gesperrt. Kommt gut an euer Ziel.
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1: Im Studio Anna Löwer. Schönen guten Morgen. Die großen Autobauer in Deutschland stecken in der Krise. Nach VW und Porsche hat nun auch BMW einen massiven Stellenabbau angekündigt. Gründe dafür sind hohe Zölle, billige Konkurrenz aus Asien und der späte Umstieg auf E-Autos, so der Branchenverband VDA. Er beklagt aber auch die schlechten Rahmenbedingungen in Deutschland, sagt Sprecherin Eva Siegfried.
2: Die Industrie kämpft mit hohen Energiepreisen und Steuern, hohen Arbeitskosten und viel, viel Bürokratie. Und all das, dieser ganze Mix, der führt dazu, dass sich die Unternehmen aus wirtschaftlichen Gründen leider zunehmend gegen Deutschland als Standort entscheiden müssen, um ihre Unternehmen wettbewerbsfähig zu halten und die übrige Beschäftigung hierzulande halten zu können.
1: Angesichts der neuen Hitzewelle fordert der Deutsche Städtetag mehr Geld für den Schutz vor den Folgen des Klimawandels. Hauptgeschäftsführer Schuchert sagte dem Redaktionsnetzwerk Deutschland, die Städte könnten diese Aufgabe nicht allein stemmen. Bund und Länder müssten Klimaanpassungsmaßnahmen dauerhaft mitfinanzieren. Als Beispiele nannte er mehr Grünflächen und die Entsiegelung von Böden. Bundesweit seien dafür Investitionen in Milliardenhöhe nötig. Die Deutsche Bahn hat erstmals seit 7 Jahren wieder Gewinn gemacht. Die Bild-Zeitung berichtet von einem Überschuss in dreistelliger Millionenhöhe im ersten Halbjahr. Außerdem hat die Bahn demnach so viele Fahrgäste befördert wie seit der Corona-Pandemie nicht mehr. Die Regierung hat sich neu aufgestellt. Bundespräsident Steinmeier hat 3 neue CDU-Minister ernannt. Carsten Linnemann übernimmt als Gesundheitsminister. Seine Vorgängerin Nina Wagen wird als erste Frau Kanzleramtsministerin und Steffen Bilger ist ab sofort Verkehrsminister. Mit seinen Plänen für die Fußball-WM hat FIFA

0: DR dem ZDF.
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0: Mal mehr, mal weniger Wolken gibt es gerade und meistens bleibt es trocken. Nur ganz vereinzelt kann noch ein Schauer oder ein Gewitter dabei sein. Die Temperaturen liegen aktuell zwischen 20 und 14 Grad und heute wird's dann richtig heiß. Erst auf sonnig, später kommen schnell viele Wolken und vereinzelt kräftige Schauer. Im Norden auch mal ein Gewitter. Dazu 32 bis 39 Grad.
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2: 4 Kilometer Stau auf der A81, Singen Richtung Stuttgart zwischen Böblingen-Sindelfingen und Sindelfingen-Ost. Und auf der B464 Reutlingen Richtung Böblingen ist in Höhe des Abzweigs nach Dettenhausen wegen eines Polizeieinsatzes gesperrt. Kommt gut an euer Ziel.
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1: Mal mehr, mal weniger Wolken gibt es gerade und meistens bleibt es trocken. Nur ganz vereinzelt kann noch ein Schauer oder ein Gewitter dabei sein. Die Temperaturen liegen aktuell zwischen 20 und 14 Grad und heute wird's dann richtig heiß. Erst auf sonnig, später kommen schnell viele Wolken und vereinzelt kräftige Schauer. Im Norden auch mal ein Gewitter. Dazu 32 bis 39 Grad.
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2: 4 Kilometer Stau auf der A81 singen Richtung Stuttgart zwischen Böblingen-Sindelfingen und Sindelfingen-Ost. Und auf der B464 Reutlingen Richtung Böblingen ist in Höhe des Abzweigs nach Dettenhausen wegen eines Polizeieinsatzes gesperrt. Kommt gut an euer Ziel.
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1: Im Studio Anna Löwer. Schönen guten Morgen. Jahrzehntelang ist die Autobranche in Deutschland das Zugpferd gewesen. Jetzt stecken VW, Mercedes, BMW und Co. aber in einer waschechten, andauernden Krise. Immer mehr Stellen sollen abgebaut werden. Dazu tragen die Konkurrenz aus Asien oder auch die Zölle aus den USA bei. Eva Sigrid vom Branchenverband VDA sieht die Schuld aber auch in der deutschen Politik der letzten Jahre.
2: Die Entwicklung zur Elektromobilität, die bringt einen Rückgang der Beschäftigung mit sich. Das liegt daran, dass ein E-Auto schlicht weniger Komponenten hat. Wir sehen aber, dass der Rückgang bei der Beschäftigung in Deutschland dramatischer und drastischer ausfällt, als das mit Blick auf diese Entwicklung eigentlich zu erwarten gewesen wäre. Und das liegt eben am Standort und seinen schlechten wirtschaftlichen Rahmenbedingungen.
1: Der Deutsche Städtetag fordert mehr Geld für den Schutz vor Hitze. Hauptgeschäftsführer Schuchert sagte dem Redaktionsnetzwerk Deutschland, Bund und Länder müssten die Kommunen dauerhaft bei Klimaanpassungsmaßnahmen unterstützen. Bundesweit seien dafür Investitionen in Milliardenhöhe nötig. Die Regierung hat sich neu aufgestellt. Bundespräsident Steinmeier hat 3 neue CDU-Minister ernannt. Carsten Linnemann übernimmt als Gesundheitsminister. Seine Vorgängerin Nina Wagen wird als erste Frau Kanzleramtsministerin und Steffen Bilger ist ab sofort Verkehrsminister. Steinmeier sagte:
3: Regierungen neu aufzustellen ist in der Geschichte der Bundesrepublik nicht ungewöhnlich. Im Vordergrund stehen dabei immer die Arbeitsfähigkeit und Handlungskraft der Bundesregierung. Sie zu sichern, ist vorrangige Aufgabe und Verantwortung des Bundeskanzlers.
1: Der hatte sich aber vor allem durch die Entlassung von Bilgers Vorgänger Schnieder ordentlich Kritik eingehandelt. Die Deutsche Bahn hat erstmals seit 7 Jahren wieder Gewinn gemacht. Die Bild-Zeitung berichtet von einem Überschuss in 3-stelliger Millionenhöhe im ersten Halbjahr. Außerdem hat die Bahn demnach so viele Fahrgäste befördert wie seit der Corona-Pandemie nicht mehr. Mit seinen Plänen für die Fußball-WM hat FIFA-Präsident Infantino wohl ein Eigentor geschossen. Die Kritik wird immer lauter, auch in Deutschland. DFB-Präsident Bernd Neuendorf hält nichts davon, Teile der WM an private Investoren zu verkaufen. Das sei ein fatales Zeichen, sagte er dem ZDF.
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0: Dazu wird es richtig heiß mit Höchstwerten von 26 bis 39 Grad. Morgen gibt es Sonne und Wolken, dazu ab und zu Schauer oder Gewitter, maximal bis 38 Grad.
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2: 4 Kilometer Stau auf der A81 singen Richtung Stuttgart zwischen Böblingen-Sindelfingen und Sindelfingen-Ost. Und auf der B464 Reutlingen Richtung Böblingen ist in Höhe des Abzweigs nach Dettenhausen wegen eines Polizeieinsatzes gesperrt. Kommt gut an euer Ziel.
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1: Trocken ist es gerade in vielen Ecken und Richtung Südosthälfte bleibt es heute auch meist sonnig. Später schieben sich aber von Westen her mehr Wolken rein und da sind dann vereinzelt kräftige Schauer drin. An der Küste auch mal ein Gewitter und kurzwindig. Dazu wird es richtig heiß mit Höchstwerten von 26 bis 39 Grad. Morgen gibt es Sonne und Wolken, dazu ab und zu Schauer oder Gewitter, maximal bis 38 Grad.
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2: 4 Kilometer Stau auf der A81, Singen Richtung Stuttgart zwischen Böblingen-Sindelfingen und Sindelfingen-Ost. Und auf der B464 Reutlingen Richtung Böblingen ist in Höhe des Abzweigs nach Dettenhausen wegen eines Polizeieinsatzes gesperrt. Kommt gut an euer Ziel.
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1: Im Studio Holger Dilk. Schönen guten Morgen. Die erneute Hitzewelle setzt vielen Städten zu. Der Deutsche Städtetag fordert deshalb deutlich mehr Unterstützung von Bund und Ländern. Mehr von Anna Löwer.
2: Genau, und zwar in Milliardenhöhe. Der Hauptgeschäftsführer des Städtetags, Schuchert, sagte dem Redaktionsnetzwerk Deutschland, bundesweit benötigen die Kommunen Investitionen für den Hitzeschutz. Mit den bisherigen Finanzierungsmodellen sei es nicht machbar, sich besser auf extreme Hitze einzustellen. Er fordert deshalb eine dauerhafte Beteiligung von Bund und Ländern, etwa für mehr Grünflächen oder die Entsiegelung von Böden.
1: Die großen Autobauer in Deutschland stecken in der Krise. Nach VW und Porsche hat nun auch BMW einen massiven Stellenabbau angekündigt. Gründe dafür sind hohe Zölle, billige Konkurrenz aus Asien und der späte Umstieg auf E-Autos, so der Branchenverband VDA. Der beklagt aber auch die schlechten Rahmenbedingungen in Deutschland, sagt Sprecherin Eva Siegfried.
3: Die Industrie kämpft mit hohen Energiepreisen und Steuern, hohen Arbeitskosten und viel, viel Bürokratie. Und all das, dieser ganze Mix, der führt dazu, dass sich die Unternehmen aus wirtschaftlichen Gründen leider zunehmend gegen Deutschland als Standort entscheiden müssen, um ihre Unternehmen wettbewerbsfähig zu halten und die übrige Beschäftigung hierzulande halten zu können.
1: Bis heute haben die natürlichen Ressourcen der Erde für ein Jahr gereicht, ab sofort lebt die Welt auf Pump. Am sogenannten Earth Overshoot Day warnen Umweltorganisationen vor einem zu sorglosen Umgang mit der Natur. Unter anderem fordern Umweltschützer eine Abkehr von fossilen Brennstoffen und mehr Recycling. Auch in Deutschland kommen die umstrittenen Pläne der FIFA für die WM nicht gut an. DFB-Präsident Bernd Neuendorf sagte dem ZDF, es sei ein fatales Zeichen, die Fußball-Weltmeisterschaft für Investoren zu öffnen und weiter.
4: Ich bin Mitglied auch im höchsten Gremium der FIFA und dann erwartet man schon, dass man über so einen Prozess auch vorab informiert wird. Das ist so umfassend, darüber muss ja innerhalb der FIFA über Monate, wenn nicht sogar über ein Jahr oder noch länger gesprochen worden sein. Wir waren sehr überrascht und auch verärgert, dass wir sowas aus der Presse, aus der Zeitung erfahren müssen. Das ist, glaube ich, kein Umgang.
1: Die UEFA denkt offenbar bereits über einen WM-Boykott für europäische Teams nach.
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5: Trocken ist es gerade in vielen Ecken und Richtung Südosthälfte bleibt es heute auch meist sonnig. Später schieben sich aber von Westen her mehr Wolken rein und da sind dann vereinzelt kräftige Schauer drin. An der Küste auch mal ein Gewitter und kurzwindig. Dazu wird es richtig heiß mit Höchstwerten von 26 bis 39 Grad. Morgen gibt es Sonne und Wolken, dazu ab und zu Schauer oder Gewitter, maximal bis 38 Grad.
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12: Trocken ist es gerade in vielen Ecken und Richtung Südosthälfte bleibt es heute auch meist sonnig. Später schieben sich aber von Westen her mehr Wolken rein und da sind dann vereinzelt kräftige Schauer drin. An der Küste auch mal ein Gewitter und kurzwindig. Dazu wird es richtig heiß mit Höchstwerten von 26 bis 39 Grad. Morgen gibt es Sonne und Wolken, dazu ab und zu Schauer oder Gewitter, maximal bis 38 Grad.
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8: Es ist 7 Uhr, ich bin Rainer Pompe. Guten Morgen. Der bisherige Temperaturrekord für einen Juli in Baden-Württemberg könnte heute fallen. Bislang liegt der bei 39,8 Grad, gemessen vor 7 Jahren in Waghäusel im Kreis Karlsruhe. Vom Allzeithoch sind wir aber noch ein Stück entfernt. 41,4 Grad beträgt das, erreicht bei der Hitzewelle im vergangenen Juni. Es gibt tatsächlich mal eine gute Nachricht von der Deutschen Bahn. Sie hat nach Informationen des Spiegels im ersten Halbjahr einen Gewinn erwirtschaftet, zum ersten Mal seit 7 Jahren. Pünktlicher werden die Züge dadurch für uns Kunden natürlich erstmal nicht. Daher will auch der neue Bundesverkehrsminister Steffen Bilger der Bahn genau auf die Finger schauen.
9: Es muss gelingen, dass die Pünktlichkeit besser wird, dass man saubere Züge hat, dass man sich sicher fühlt in Zügen und am Bahnhof, dass auch die Kommunikation mit den Kunden besser wird. Daran werden wir gemeinsam arbeiten.
8: Dürfen private Chatnachrichten an Dritte weitergeleitet werden? Damit beschäftigt sich ab heute der Bundesgerichtshof. Hintergrund ist der Streit zweier früher befreundeter Frauen. Die hatten sich bei WhatsApp über die Verhältnisse in einer Arztpraxis ausgetauscht, in der eine der beiden arbeitete. Nach einem Streit leitete die andere die Nachrichten an die Praxismanagerin weiter, worauf der Frau gekündigt wurde.
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10: Zwei aus Mammutelfenbein geschnitzte Vogelfiguren sind der Fund des Jahres im Hohlefels bei Schelklingen auf der Schwäbischen Alb. Sie sind gerade mal daumennagelgroß und sehr filigran. Gezeigt wird ein wohl brütender Vogel und ein Vogel mit ausgebreiteten Flügeln. Die Vogelfiguren sind das kleinste aller bisher bekannten Eiszeitkunstwerke der UNESCO-Welterbe-Region. Möglicherweise handelt es sich um Schneehühner, sagt der Experte aus Tübingen. Kerstin Eckert, Neckaralb live in Tübingen.
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11: Heute wird es so richtig heiß bei bis zu 37 Grad mit viel Sonne. Schauen wir auf den Neckar Live Wettertrend. Dann morgen bis zu 34 Grad, über den Morgen noch viel Sonne und trocken. Dann kommen mehr und mehr Wolken hinzu. Gegen Abend kann es dann regnen. Am Samstag dann vermehrt Wolken und ein bisschen Regen bei bis zu 29 Grad. In Richtung Sonntag gibt's dann wieder Sonne.
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11: Der Verkehr an diesem Donnerstag ist frei. Ich wünsche allen da draußen gute und sichere Fahrt.
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11: Die stehen am Ortsausgang Kohlstetten in Richtung Offenhausen. Es wird geblitzt in Betzingen, in der Mühlstraße sowie in Wannweil in der Degerschlachterstraße. Einen Blitz habe ich noch in Oschelhagen in der Nürnberger Straße. Geblitzt wird auch zwischen Bempflingen und Neckartenzlingen in der Neckartenzlinger Straße sowie in Nürtingen in der Metzinger Straße. Und der letzte mir bekannte Blitzer, der steht zwischen Dettenhausen und Waldenbuch.
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11: Einen guten Morgen euch, Eric Carmen. Hungry Eyes kommt gut raus an diesem Donnerstag.

0: 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Ja, was macht uns sonst noch das Leben schöner außer 37 Grad und Sonne? Natürlich die Freunde. Sie bewahren uns vor Einsamkeit, bereiten uns Spaß und Freude und stärken uns in schwierigen Zeiten den Rücken. Heute ist Ihr Tag, der internationale Tag der Freundschaft. Ronny Thorau hat uns da ein paar Tipps, wie man Freunde findet und Freundschaften bewahrt. Ronny, vielleicht erstmal, wie viele Freunde braucht man denn eigentlich, um glücklich zu sein? Ist wahrscheinlich ja bei jedem anders.
1: Ja, manche brauchen viele Freunde, anderen reichen einige wenige. Aber es gibt auch statistisch und von Experten durchaus so eine Zahl, 3 bis 5 gute Freunde haben die meisten. Also Freunde, die man wirklich theoretisch tags und nachts anrufen könnte, wenn was ist. Und das kann, sagen Experten, schon auch gut reichen fürs persönliche Glück. Vielleicht ist es auch für viele besser, einige wenige enge Freunde zu haben, weil man diese Freundschaften dann auch wirklich pflegen kann.
0: Wer jetzt noch keine 3 bis 5 guten Freunde hat, wie findet man die denn jetzt noch?
1: Es ist mit zunehmendem Alter schwerer, weil uns Jobs und Familie da oft viel Zeit blockieren, um neue Freunde zu finden. Ein wichtiger Punkt beim Freundschaften finden kann sein, sich erstmal klar machen, was man von einem Freund so braucht und erwartet und dann mal schauen, ob man das selbst gegenüber Menschen erfüllt, die man gern als engere Freunde hätte. Und ansonsten ist die sicherste Taktik einfach Menschen mit Gemeinsamkeiten finden. Das ist der beste Freundschaftskleber. Egal, ob man das jetzt über ein neues Hobby macht, über eine Kontakte-App, über Ehrenämter, Sport, Haustiere. Einfach Gelegenheiten schaffen, wo man Gleichgesinnte treffen kann.
0: Wie pflegt man eigentlich eine enge Freundschaft, damit sie wirklich hält?
1: Man braucht laut Experten 30 bis 50 Stunden Zweiergespräch, damit aus einer Bekanntschaft eine Freundschaft wird. Und für enge Freundschaften sogar mehr als 200 Stunden. Also man muss bereit sein, Zeit wirklich zu investieren und sich regelmäßig zu treffen. Wenn eine Freundschaft dann erstmal gewachsen ist, dann kann man sie gut pflegen mit kurzen Anrufen, einer Nachricht zwischendurch, so im Alltag. Und wichtig auch gemeinsame Erlebnisse. Und wenn man sich trifft, dann raten Experten unbedingt nicht nur immer von sich viel zu erzählen, sondern auf den anderen konzentrieren, Fragen stellen, also wirklich echtes Interesse am anderen haben und zeigen.
0: Freundschaften wollen eben gepflegt werden, genau wie jede andere wichtige Beziehung auch. Vielleicht ist der internationale Tag der Freundschaft ja der perfekte Anlass, heute mal wieder die beste Freundin oder den besten Freund anzurufen. Mal einfach so, ihr lasst es euch gesagt sein und hört dabei Neckar Alb Live.

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0: Die Morgenshow in eurem Lieblingsradio Neckar Live. Einen schönen Donnerstagmorgen. Ich hoffe, ihr seid fit. Ich hoffe, ihr habt Zeit. Ja, wenn ich euch drum bitte, dann gebt mir doch eine halbe Minute.
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2: In jedem Urlaub treffen wir viele komische Vögel in Menschengestalt. Der Dreckspatz sitzt am Strand und matscht vor sich hin. Der Buchfink sitzt verträumt mit einem Buch an der Promenade. An den Nistplätzen der Schickeria treffen wir das Rotkehlchen und den Albatross. Die fressen Kaviar und Risotto und krähen die ganze Zeit.
3: Hol uns noch mal eine Flasche Chateau Lafite Rothschild, ja?
2: Den Reiher sehen wir häufig auf Mallorca, wie er spät nachts an der Playa reiert. In Dänemark treffen wir die Graugans, die heißt so, weil sie ganz grau ist. Und an der Müritz lebt der Weißkopfseeradler und fährt mit seinem E-Bike um den See. Und bei all diesen Urlaubsvögeln erleben wir in den Abendstunden, wie sie sich gepflegt einzwitschern. Und dann wird dummes Zeug geschnattert, denn die meisten haben eine Meise.
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8: Um 7.30 Uhr mit Rainer Pompe. Guten Morgen. Das große Schwitzen geht weiter. Die Hitzewelle erreicht heute ihren Höhepunkt. Jetzt am Morgen ist es zwar vergleichsweise kühl, das gilt aber nur außerhalb der großen Städte. Im Umland ist es nachts bis zu 10 Grad kühler als in den Städten. Das liegt an den gewaltigen Mengen an Betonstein und Asphalt. Die speichern die Energie der tagsüber einfallenden Sonnenstrahlen und geben sie dann nachts über Stunden hinweg wieder ab. Jahrelang hat die Deutsche Bahn Verluste eingefahren, jetzt die Kehrtwende. Im ersten Halbjahr machte die Bahn laut Spiegel wieder einen Gewinn in dreistelliger Millionenhöhe. Vor allem im Nahverkehr hat die Bahn neue Kunden gewonnen, wohl eine Folge der hohen Spritpreise. Zufrieden sind die Fahrgäste aber nicht, was auch der neue Bundesverkehrsminister Steffen Bilger immer wieder zu hören bekommt.
9: Wenn ich unterwegs bin, dann wird mir schon ganz oft gesagt, dass der Zustand der Bahn, die mangelnde Pünktlichkeit eben auch sinnbildlich sei für Probleme, die es in unserem Land gibt. Und wir haben jetzt die Chance, mit den Infrastrukturmitteln an diesem Problem zu arbeiten.
8: Während sich viele von uns gerade auf den Sommerurlaub vorbereiten, denken andere schon wieder an den Winterurlaub. Die großen Reiseveranstalter registrierten zuletzt eine deutlich gestiegene Nachfrage. Die beliebtesten Ziele sind dabei Thailand und Ägypten. Fernziele sind dabei insgesamt stark nachgefragt. Jeder Zweite will möglichst weit weg.
10: Eine Stuttgarter Mode- und Beauty-Influencerin soll knapp 38.000 Euro zahlen, weil sie Werbung auf Instagram laut Medienaufsicht nicht klar genug gekennzeichnet hat. Die Landesanstalt für Kommunikation hat die Beiträge geprüft und wegen mehrerer Verstöße gegen die Werberegeln die Geldbuße verhängt. Es geht um bezahlte Werbung mit Unternehmen. Die Frau weist die Vorwürfe zurück. Klaus Waschkies, Neckaralb live in Stuttgart.
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11: Heute wird's so richtig heiß bei bis zu 37 Grad mit viel Sonne. Schauen wir auf den Neckaralb live Wettertrend. Dann morgen bis zu 34 Grad, über den Morgen noch viel Sonne und trocken. Dann kommen mehr und mehr Wolken hinzu. Gegen Abend kann es dann regnen. Am Samstag dann vermehrt Wolken und ein bisschen Regen bei bis zu 29 Grad. In Richtung Sonntag gibt's dann wieder Sonne.
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11: Der Verkehr an diesem Donnerstag ist frei. Ich wünsche allen da draußen gute und sichere Fahrt.
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11: Die stehen am Ortsausgang Kohlstetten in Richtung Offenhausen. Es wird geblitzt in Betzingen, in der Mühlstraße sowie in Wannweil in der Degerschlachterstraße. Einen Blitzer habe ich noch in Oschelhagen in der Nürnberger Straße. Geblitzt wird auch zwischen Bempflingen und Neckartenzlingen in der Neckartenzlinger Straße sowie in Nürtingen in der Metzinger Straße. Und der letzte mir bekannte Blitzer, der steht zwischen Dettenhausen und Waldenbuch.
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11: Einen guten Morgen euch. Musik von Fairground Attraction. Perfekt.

0: Einfach gute Musik in eurem Lieblingsradio Neckarp Live mit der Morgenshow. Heute bis zu 37 Grad, unglaublich heiß heute zum Sommerferienstart hier in Baden-Württemberg. Ja, zudem dürfte die Ohrenspitzen, die Lauscher, die machen da mal auf. Skate mal wieder bis zum Lernen.
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0: Ihr kennt es vielleicht, Tava, draußen ist so allmachtsmäßig heiß und ihr wollt einfach schön eine Flasche, eine kalte Flasche Wasser, Cola oder vielleicht auch ein Bierkehle. Na, ne, ich da einen Tipp, wie das ganz einfach geht. Und zwar, ihr schnappt die Flasche, denn ein nasses Tüchle drum wickeln oder vielleicht Kicherpapier und auf eine Viertelstunde ins Gefrierfach einlegen und dann ist es schon kalt. Also, nicht vergessen, ist es draußen viel zu heiß, ihr wollt eine Flasche kühlen, dann legt sie ins Gefrierschränkle ein mit ein bisschen feuchtem Papier drumherum und dann könnt ihr nach einer Viertelstunde schon die Kälte fühlen, gell? Nicht vergessen!
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gute Musik. Ihr hört Neckar, bleibt stark, klar, die Morgenshow. Schön, dass ihr mit dabei seid an diesem Donnerstag heute. Tag der Freundschaft. Ja, ich hoffe, ihr habt viele Freunde. Falls nicht, lassen sich ja auch immer wieder Freunde finden. Es gibt da ja auch so ein paar Apps dazu, wie zum Beispiel Meet 5 oder sowas. Findet ihr Gleichgesinnte, könnt ihr ein bisschen was unternehmen, tut jedem gut und vielleicht manchmal auch einfach über den eigenen Schatten springen und andere ansprechen. Das fällt natürlich auch dem ein oder anderen ein bisschen einfacher. Aber es ist jedem möglich, also probiert's doch mal aus. Heute auf jeden Fall einen schönen Tag der Freunde. Ihr hört den Neckar, Alblife, Stadtklar, die Morgenshow.

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9: Um 8 Uhr mit Rainer Pompe. Guten Morgen. Nicht nur in Frankreich und Spanien wüten derzeit Waldbrände, jetzt kämpft man auch auf der griechischen Urlaubsinsel Kreta gegen die Flammen. 6.000 Urlauber mussten bereits ihre Unterkünfte im Süden der Insel verlassen und in Sicherheit gebracht werden. Die Feuerfront ist rund 15 Kilometer lang. Auch bei uns in Deutschland brennt es immer wieder. Aktuell kämpft die Feuerwehr in den Chiemgauer Alpen gegen einen Brand in einem schwer zugänglichen Bereich eines Berges. Rund um Unterwössen sollen die Menschen daher Fenster und Türen geschlossen halten. Die Deutsche Bahn überrascht uns heute mit guten Zahlen. So hat sie im ersten Halbjahr zum ersten Mal seit 7 Jahren wieder einen Gewinn eingefahren, immerhin in dreistelliger Millionenhöhe. Liegt vor allem daran, dass immer mehr Menschen den Zug nehmen und das Auto stehen lassen. Vor allem Pendler sind zuletzt auf die Bahn umgestiegen, wohl auch eine Folge der hohen Spritpreise derzeit. Aber auch im Fernverkehr gehen die Fahrgastzahlen nach oben. Hier locken besonders die neuen Sparangebote die Kunden an. Dürfen private Chatnachrichten an Dritte weitergeleitet werden? Damit beschäftigt sich ab heute der Bundesgerichtshof. Hintergrund ist der Streit zweier früher befreundeter Frauen. Die hatten sich bei WhatsApp über die Verhältnisse in einer Arztpraxis ausgetauscht, in der eine der beiden arbeitete. Nach einem Streit leitete die andere die Nachrichten an die Praxismanagerin weiter, worauf der Frau gekündigt wurde.
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11: Im Burladinger Teilort Killer ist mal wieder das Ortsschild geklaut worden. Die Ortsverwaltung hat schon aufgehört mitzuzählen. Machen kann sie nichts. Wenn das Schild festgeschweißt wird, reißen die Täter es ganz aus der Verankerung. Ein Betonfundament könnte das verhindern, ist aber zu gefährlich für den Verkehr. Ortsschilder, Sticker und Magnettafeln im Miniformat werden zwar oft gekauft, aber das Original macht wohl doch mehr her. So bleibt nur für mehrere hundert Euro ein neues Schild anzubringen. Walter Frevert, Neckaralb live in Killer.
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12: Heute wird es so richtig heiß bei bis zu 37 Grad mit viel Sonne. Schauen wir auf den Neckaralb live Wettertrend. Dann morgen bis zu 34 Grad, über den Morgen noch viel Sonne und trocken. Dann kommen mehr und mehr Wolken hinzu. gegen Abend kann es dann regnen. Am Samstag dann vermehrt Wolken und ein bisschen Regen bei bis zu 29 Grad. In Richtung Sonntag gibt's dann wieder Sonne.
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12: Der Verkehr an diesem Donnerstag ist frei. Ich wünsche allen da draußen gute und sichere Fahrt.
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12: Die stehen am Ortsausgang Kohlstetten in Richtung Offenhausen. Es wird geblitzt in Betzingen, in der Mühlstraße sowie in Wannweil in der Degerschlachterstraße. Einen Blitz habe ich noch in Oschelhagen in der Nürnberger Straße. Geblitzt wird auch zwischen Bempflingen und Neckartenzlingen in der Neckartenzlinger Straße sowie in Nürtingen in der Metzinger Straße. Und der letzte mir bekannte Blitzer, der steht zwischen Dettenhausen und Waldenbuch.
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12: Einen guten Morgen für euch. Phil Collins, Two Hearts.

0: Der King of Pop, Michael Jackson, Who Is It? Einfach gute Musik für euch in eurem Lieblingsradio Neckar am Live. Ihr hört die Morgenshow. Schön, dass ihr mit dabei seid. Gemeinsam kurz der Blick aufs Wetter. Heute wird es nämlich so richtig heiß und trocken. Deshalb genügend trinken ist angesagt. Bei bis zu 37 Grad haltet euch auch immer mal wieder im Schatten auf. Wenn möglich, macht die Klimaanlage an. Ja. Und was sonst so los ist bei uns, außer dieser Hitze in der Region, das weiß meine Kollegin.
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2: Mit mir Katharina Simon, guten Morgen.
1: Kreis Reutlingen.
2: Wer ab Januar in Reutlingen übernachtet, der muss tiefer in die Tasche greifen. Der Gemeinderat hat eine Übernachtungssteuer beschlossen. Pro Nacht werden künftig 3 Euro fällig, egal ob im Hotel, im Gästehaus, auf dem Campingplatz oder in einer Airbnb-Unterkunft. Die Stadt rechnet mit rund 800.000 Euro Einnahmen im Jahr, die in den Tourismus und die Innenstadt fließen sollen. Die Hoteliers kritisieren die neue Steuer allerdings scharf. Sie befürchten mehr Bürokratie und Nachteile im Wettbewerb. Trotzdem hat der Gemeinderat grünes Licht gegeben. Start ist Januar 2027.
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2: Spektakulärer Fund auf der Schwäbischen Alb. Archäologen der Uni Tübingen haben in der UNESCO-Welterbehöhle Hohlefels bei Schelklingen 2 rund 40.000 Jahre alte Vogelfiguren aus Mammutelfenbein entdeckt. Die nur daumengroßen Kunstwerke gehören zu den ältesten figürlichen Darstellungen der Menschheit. Besonders beeindruckend, eine der Figuren mit ausgebreiteten Flügeln ist sogar das kleinste bisher bekannte Eiszeitkunstwerk aus der Welterberegion. Die beiden Funde sind jetzt im Urgeschichtlichen Museum in Blaubeuren zu sehen.
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2: Durch die anhaltende Trockenheit und die kommenden hohen Temperaturen erhöht sich auch die Waldbrandgefahr im Reutlinger Stadtwald erheblich. Deswegen hat die Stadt Reutlingen jetzt sämtliche Feuerstellen im Wald und im unmittelbaren Umfeld gesperrt. Damit soll das Risiko für Waldbrände so gering wie möglich gehalten werden. Die Stadt weist auch darauf hin, dass Rauchen und offene Feuer im Wald sowieso noch bis zum 31. Oktober verboten sind. Wer Rauch, Feuer oder Brandgerüche im Wald bemerkt, soll umgehend die Feuerwehr verständigen, so die Pressemitteilung.
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0: Einfach gute Musik, ihr hört Neckar, bleibt stattklar, die Morgenshow. Schön, dass ihr mit dabei seid heute, bis zu 37 Grad. Richtiges Sommerwetter, passend zu den Sommerferien. Ja, endlich starten sie gerade. Für viele Kinder natürlich das Highlight. 6 Wochen keine Schule, ausgeschlafen, ins Freibad gehen, lange draußen spielen, vielleicht ein paar Tage wegfahren. Wir haben uns mal im Kindergarten umgehört, was da die Kids so in den Ferien machen.
1: Einkaufen. Achterbahn fahren, Spielplatz, Planschen.
2: Ich tue am liebsten den Pool aufbauen und in den Pool schwimmen gehen.
3: Einfach mit den Klamotten ab durch die Mitte in den Pool.
4: Wir haben sogar ein Planschbecken daheim.
5: Ich habe einen Pool, aber er ist schmutzig. Müssen wir noch waschen.
6: Fahrrad fahren.
0: Urlaub. Urlaub ist ein gutes Stichwort. Was heißt denn eigentlich Urlaub machen? Was gehört denn da alles dazu?
7: Frei haben.
8: Und mit Mama und Papa mehr Zeit verbringen.
9: Dass man von seinem echten Zuhause weggeht für ein paar Tage.
10: Und es macht dann immer Spaß.
11: Wenn wir Urlaub haben, gehen wir auch immer in den Campingplatz.
12: Manchmal ans Meer, manchmal an die Berge.
13: Wir fahren mit dem Auto und dem Wohnwagen.
14: Spanien, Kroatien, Holland.
15: Wir tun da ein bisschen schwimmen.
16: Morgens an Pool, mittags an Strand.
0: Pool, Strand und im Meer schwimmen, darauf hätte ich jetzt natürlich auch Lust. Wir wünschen allen Kindern und Schülerinnen und Schülern ganz tolle Sommerferien und dass ihr dann gestärkt und mit einem freien Kopf wieder zurückkommt. Ihr hört euer Lieblingsradio Neckar. Bleibt!

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9: Um 8.30 Uhr mit Rainer Pompe. Guten Morgen. In vielen Ländern Europas sorgt die Hitzewelle weiter für zahllose Brände. Auch Bayern bleibt da nicht verschont. Im Chiemgau brennt derzeit ein Bergwald. Weiterhin angespannt ist die Lage in zahlreichen Urlaubsländern im Süden. Tanja Wagner mit einem Überblick.
10: Rund um Bordeaux konnten die französischen Einsatzkräfte ein erneutes Ausbreiten der Flammen verhindern. Dafür brachen neue Feuer in anderen Regionen aus. Ähnlich sieht die Situation in Spanien aus. Besonders schlimm hat es aktuell die griechische Insel Kreta erwischt. Dort kamen zwei Feuerwehrleute im dichten Rauch ums Leben.
9: Aller Unpünktlichkeit zum Trotz, immer mehr Menschen fahren mit der Deutschen Bahn. So steigen viele Pendler vom Auto auf den Zug um, wohl eine Folge der hohen Spritpreise. Aber auch im Fernverkehr gehen die Fahrgastzahlen nach oben, das macht sich auch in der Kasse bemerkbar. Laut Spiegel hat die Bahn im ersten Halbjahr einen Gewinn eingefahren, zum ersten Mal seit 7 Jahren. Die Schuhe, die Sänger Justin Bieber beim Finale der Fußball-WM getragen hat, sind für einen stolzen Preis versteigert worden. Ein Käufer bezahlte umgerechnet gut 23.000 Euro für die beigefarbenen Sneakers von Biebers eigener Marke. Das Geld geht an eine Organisation des Fußball-Weltverbandes FIFA. Sie soll Kindern auf der ganzen Welt Zugang zu Bildung und Sport ermöglichen.
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11: Schüler des Carlo-Schmidt-Gymnasiums in Tübingen haben ihre Schultoiletten pünktlich zu den Sommerferien in Dschungel- und Strandwelten verwandelt. Statt Schmierereien gibt's jetzt Palmen, Fische und ein Welcome to the Beach. Die Wandfolien haben die Jugendlichen selbst entworfen. Bezahlt wurde das Projekt unter anderem mit Sponsoren und Toilettentalern. Dafür haben Schüler und Lehrkräfte jeweils 1 Euro gegeben. Karin Rothaupt, Neckaralb live in Tübingen.
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12: Heute wird es so richtig heiß bei bis zu 37 Grad mit viel Sonne. Schauen wir auf den Neckaralb live Wettertrend. Dann morgen bis zu 34 Grad, über den Morgen noch viel Sonne und trocken. Dann kommen mehr und mehr Wolken hinzu. Gegen Abend kann es dann regnen. Am Samstag dann vermehrt Wolken und ein bisschen Regen bei bis zu 29 Grad. In Richtung Sonntag gibt's dann wieder Sonne.
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12: Der Verkehr an diesem Donnerstag ist frei. Ich wünsche allen da draußen gute und sichere Fahrt.
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12: Die stehen am Ortsausgang Kohlstetten in Richtung Offenhausen. Es wird geblitzt in Betzingen, in der Mühlstraße sowie in Wannweil in der Degerschlachterstraße. Einen Blitz habe ich noch in Oschelhagen in der Nürnberger Straße. Geblitzt wird auch zwischen Bempflingen und Neckartenzlingen in der Neckartenzlinger Straße sowie in Nürtingen in der Metzinger Straße. Und der letzte mir bekannte Blitzer, der steht zwischen Dettenhausen und Waldenbuch.
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12: Kommt mir gut raus an diesem Donnerstag, an diesem ziemlich heißen Donnerstag. Genügend trinken nicht vergessen, natürlich auch eincremen und aufpassen, dass man nicht zu viel in der Sonne ist. Das ist ganz wichtig. Ja, was ihr da machen könnt, darüber sprechen wir in der nächsten halben Stunde auch noch. Aber erstmal Musik für euch von Lenny Kravitz. I belong to you.

0: Einfach gute Musik, ihr hört Neckar, bleibt stadtklar, die Morgenshow. Schön, dass ihr mit dabei seid. Kurzer Blick aufs Wetter, bis zu 37 Grad. Richtig viel Sonne, vergesst mir das Trinken nicht. Ja, es wird richtig heiß. Und dann schauen wir doch mal, was unser Telefoncheck so treibt.
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2: Ja, hallo?
3: Polizeiinspektion Dingolfing, Inspektor Pollinger, grüß Gott.
2: Hallo, ich grüße Sie.
3: Herr Schütz, Sie haben nach unseren Informationen von einem gewissen Herrn Kowalski einen getunten mittelblauen VW Käfer gekauft.
2: Ja, richtig.
3: Das Problem ist bei der Sache, dass Kowalski ein Falschname war. In Wirklichkeit,
2: Kowalski heißt er, glaube ich, auch gar nicht. Also ich habe das bei mir im Handy eingespeichert.
3: Ja, was immer er für einen Namen angegeben hat, in Wirklichkeit heißt er Zawadzki und ist bekannter Hehler von gestohlenen Fahrzeugen.
2: Okay.
3: Und das Problem ist, die rechtmäßigen Besitzer wollen das Fahrzeug zurück.
2: Und wie kann das nachgewiesen werden? Also, dass das die Besitzer sind?
3: Ja, das.
2: Weil die Papiere zum Fahrzeug habe ich auch und das ist eine polnische Zulassung.
3: Ja, klar, eben. Frage, warum haben Sie ausgerechnet bei dem Herrn Kowalski oder wie der sonst noch heißt, das Auto gekauft? Das muss man doch merken.
2: Ne, der war in Kleinanzeigen inseriert und er hat sich auch drum gekümmert, um den Transport und das Fahrzeug steht jetzt bei mir, ja.
3: Sie hätten sie doch irgendwie merken müssen, dass das Schwindler ist, dieser Zawadzki.
2: Wie hätte ich das merken sollen?
3: Das auffällige Tuning hätte sie ja auch abschrecken müssen.
2: Nee, warum?
3: Ja, weil so ein Auto fährt doch normalerweise kein Mensch.
2: Ja doch, ich schon.
3: Sie schon?
2: Ja, natürlich.
3: Also gut, dann machen wir das so, dann ist das Fahrzeug somit konfisziert, wird abgeholt und nach Warschau zurücktransportiert. Ja? Und den Rest können Sie dann irgendwie mit einem Anwalt klären.
2: Mhm.
3: Ja, ich kann Ihnen jetzt einen guten Anwalt empfehlen.
2: Mhm.
3: Das wäre der Herr Leon Reiter, weil Sie haben jetzt mit dem Telefoncheck geredet.
2: Ah, ich habe gerade schon gedacht, was ist denn jetzt los?
3: War nur ein Spaß.
2: Danke, Leon. Danke.
3: Ich wünsche Ihnen trotzdem noch einen schönen Tag.
2: Und ja, vielen herzlichen Dank.
3: Viel Spaß mit dem neuen Käfer, gell?
2: Dankeschön.
3: Tschüss.
2: Jo, ciao.
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1: Joshua Caddison, Picture Postcards from L.A. Einfach gute Musik für euch an diesem Donnerstag. Ihr hört euer Lieblingsradio mit der Morgenshow hier bei Neckarb Live. Die Hitze, die ist zurück in Deutschland und wem es zu heiß ist, der kann sich am besten ja im schattigen und kühlen Kino aufhalten. Das lohnt sich auch, denn diese Woche, da starten hervorragende Filme. Thomas Bremser fasst sie für uns zusammen.
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3: Hi, mein Name ist Peter Parker. Ihr wisst nicht mehr, wer ich bin, aber wir kannten uns mal.
4: Am Ende des dritten Teils musste Spider-Man einen bitteren Deal eingehen. Die Welt muss ihn vergessen. In Spider-Man 4 Brand New Day sind der Superheld und Peter Parker also unbekannt, auch für seine Freunde.
5: Ich bin MJ.
3: Ich bin nur Nachbar von gegenüber.
5: Ein freundlicher Nachbar.
4: Völlig anonym klärt Spider-Man wieder Verbrechen in New York auf, doch dann kommen natürlich viel größere Gefahren auf ihn zu.
6: Wir stehen vor einer unkontrollierbaren Bedrohung. Eine, die wir nicht mal sehen können.
4: Nach dem gigantischen Erfolg von No Way Home gehört Spider-Man 4 mit Tom Holland zu den meist erwarteten Filmen des Jahres, in dem es auch ein Wiedersehen mit anderen Marvel-Helden gibt.
3: Dr. Banner?
7: Kein Banner.
8: Hey, kommt rein.
9: Danke für die Einladung.
8: Wir freuen uns so sehr, dass ihr da seid.
4: In der Kammerspielkomödie The Invite stecken Angela und Joe in einer Ehekrise. Sie laden ihre Nachbarn Pina und Hawk zum Essen ein, die sie regelmäßig beim lauten Sex hören.
10: Wir würden gerne etwas mit euch besprechen.
11: Wir würden auch gerne etwas mit euch besprechen.
4: Im Laufe des Abends kommen unangenehme Wahrheiten auf den Tisch und es gibt eine weitere Einladung.
11: Wir fühlen uns sehr stark zu euch hingezogen.
8: Das ist aber... nett von euch, danke.
4: Ja. Olivia Wilde, Seth Rogen, Penelope Cruz und Edward Norton sorgen für ein Fremdscham-Spektakel, das fast nur in einer Wohnung spielt. Die Dialoge von The Invite sind mutig, unterhaltsam und äußerst menschlich.
8: Sorry, wir haben nicht so richtig oft Besuch.
12: Muss ich dir wieder und wieder erklären, dass ich nur in der Lage bin zu schreiben, wenn ich absolut frei bin? Koste es, was es wolle.
4: Der spanische Meisterregisseur Pedro Almodóvar wirft in Bitteres Fest eine Frage auf, die ihn selbst betrifft. Dürfen Künstler das Leben ihrer Mitmenschen in ihren Werken verarbeiten? Filmemacher Raoul macht das jedenfalls.
13: Wie kannst du denken, dass du jemanden retten könntest? Die Fiktion hat nicht diese Macht.
4: In seinem neuen Werk geht es um Werbelregisseurin Elsa, die ihre Trauer verdrängt. Doch was ist hier real und was ist Drehbuch? Das verschachtelte Melodram spielt auf mehreren Ebenen und ist recht verkopft. Bitteres Fest ist ansonsten ein typisch farbenfroher Almodóvar.
14: Wenn es ein Ende gibt, ist es wahrscheinlich kein glückliches.
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10: Um 9 Uhr mit Rainer Pompe. Guten Morgen. Die Hitze sorgt europaweit für Waldbrände, auch bei uns in Deutschland. In den Chiemgauer Alpen brennt seit dem Abend ein Bergwald. Derzeit läuft ein Großeinsatz im schwer zugänglichen Gipfelbereich der Hochwand. Die Menschen in Unterwössen sollen Fenster und Türen geschlossen halten. Auch im Süden Europas kämpfen die Feuerwehren gegen unzählige Brände. Auf der griechischen Ferieninsel Kreta kamen dabei 2 Feuerwehrleute ums Leben. 6.000 Urlauber mussten ihre Unterkünfte verlassen. Jahrelang hat die Deutsche Bahn Verluste eingefahren, jetzt die Kehrtwende. Im ersten Halbjahr machte die Bahn laut Spiegel wieder einen Gewinn in dreistelliger Millionenhöhe. Vor allem im Nahverkehr hat die Bahn neue Kunden gewonnen, wohl eine Folge der hohen Spritpreise. Zufrieden sind die Fahrgäste aber nicht, was auch der neue Bundesverkehrsminister Steffen Bilger immer wieder zu hören bekommt.
11: Wenn ich unterwegs bin, dann wird mir schon ganz oft gesagt, dass der Zustand der Bahn, die mangelnde Pünktlichkeit eben auch sinnbildlich sei für Probleme, die es in unserem Land gibt. Und wir haben jetzt die Chance, mit den Infrastrukturmitteln an diesem Problem zu arbeiten.
10: Während sich viele von uns ja gerade auf den Sommerurlaub vorbereiten, denken andere schon an den Winterurlaub. Die großen Reiseveranstalter registrierten zuletzt eine deutlich gestiegene Nachfrage. Die beliebtesten Ziele sind dabei Thailand und Ägypten. Fernziele sind insgesamt stark nachgefragt. Jeder Zweite will möglichst weit weg.
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13: Zwei aus Mammutelfenbein geschnitzte Vogelfiguren sind der Fund des Jahres im Hohlefels bei Schelklingen auf der Schwäbischen Alb. Sie sind gerade mal daumennagelgroß und sehr filigran. Gezeigt wird ein wohl brütender Vogel und ein Vogel mit ausgebreiteten Flügeln. Die Vogelfiguren sind das kleinste aller bisher bekannten Eiszeitkunstwerke der UNESCO-Welterbe-Region. Möglicherweise handelt es sich um Schneehühner, sagt der Experte aus Tübingen. Kerstin Eckert, Neckaralb live in Tübingen.
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14: Heute wird es so richtig heiß bei bis zu 37 Grad mit viel Sonne. Schauen wir auf den Neckaralb live Wettertrend. Dann morgen bis zu 34 Grad, über den Morgen noch viel Sonne und trocken. Dann kommen mehr und mehr Wolken hinzu. Gegen Abend kann es dann regnen. Am Samstag dann vermehrt Wolken und ein bisschen Regen bei bis zu 29 Grad. In Richtung Sonntag gibt's dann wieder Sonne.
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14: Der Verkehr an diesem Donnerstag ist frei. Ich wünsche allen da draußen gute und sichere Fahrt.
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14: Die stehen am Ortsausgang Kohlstetten in Richtung Offenhausen. Es wird geblitzt in Betzingen, in der Mühlstraße sowie in Wannweil in der Degerschlachterstraße. Einen Blitzer habe ich noch in Oschelhagen in der Nürnberger Straße. Geblitzt wird auch zwischen Bempflingen und Neckartenzlingen in der Neckartenzlinger Straße sowie in Nürtingen in der Metzinger Straße. Und der letzte mir bekannte Blitzer, der steht zwischen Dettenhausen und Waldenbuch.
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14: Na gut, schönen Morgen. Setzt mir ein Lachen auf für euch. Tina Turner, Typical Male.

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0: Neckar Live-Stadt, da die Morgenshow mit einfach guter Musik, die uns das Leben schöner macht. Ja, was macht uns sonst noch das Leben schöner, außer 37 Grad und Sonne? Natürlich die Freunde. Sie bewahren uns vor Einsamkeit, bereiten uns Spaß und Freude und stärken uns in schwierigen Zeiten den Rücken. Heute ist Ihr Tag, der internationale Tag der Freundschaft. Ronny Thorau hat uns da ein paar Tipps, wie man Freunde findet und Freundschaften bewahrt. Ronny, vielleicht erstmal, wie viele Freunde braucht man denn eigentlich, um glücklich zu sein? Ist wahrscheinlich ja bei jedem anders.
1: Ja, manche brauchen viele Freunde, anderen reichen einige wenige. Aber es gibt auch statistisch und von Experten durchaus so eine Zahl, 3 bis 5 gute Freunde haben die meisten. Also Freunde, die man wirklich theoretisch tags und nachts anrufen könnte, wenn was ist. Und das kann, sagen Experten, schon auch gut reichen fürs persönliche Glück. Vielleicht ist es auch für viele besser, einige wenige enge Freunde zu haben, weil man diese Freundschaften dann auch wirklich pflegen kann.
0: Wer jetzt noch keine 3 bis 5 guten Freunde hat, wie findet man die denn jetzt noch?
1: Es ist mit zunehmendem Alter schwerer, weil uns Jobs und Familie da oft viel Zeit blockieren, um neue Freunde zu finden. Ein wichtiger Punkt beim Freundschaften finden kann sein, sich erstmal klar machen, was man von einem Freund so braucht und erwartet und dann mal schauen, ob man das selbst gegenüber Menschen erfüllt, die man gern als engere Freunde hätte. Und ansonsten ist die sicherste Taktik einfach Menschen mit Gemeinsamkeiten finden. Das ist der beste Freundschaftskleber. Egal, ob man das jetzt über ein neues Hobby macht, über eine Kontakte-App, über Ehrenämter, Sport, Haustiere, einfach Gelegenheiten schaffen, wo man Gleichgesinnte treffen kann.
0: Wie pflegt man eigentlich eine enge Freundschaft, damit sie wirklich hält?
1: Man braucht laut Experten 30 bis 50 Stunden Zweiergespräch, damit aus einer Bekanntschaft eine Freundschaft wird. Und für enge Freundschaften sogar mehr als 200 Stunden. Also man muss bereit sein, Zeit wirklich zu investieren und sich regelmäßig zu treffen. Wenn eine Freundschaft dann erstmal gewachsen ist, dann kann man sie gut pflegen mit kurzen Anrufen, einer Nachricht zwischendurch, so im Alltag. Und wichtig auch gemeinsame Erlebnisse. Und wenn man sich trifft, dann raten Experten unbedingt nicht nur immer von sich viel zu erzählen, sondern auf den anderen konzentrieren, Fragen stellen, also wirklich echtes Interesse am anderen haben und zeigen.
0: Freundschaften wollen eben gepflegt werden, genau wie jede andere wichtige Beziehung auch. Vielleicht ist der internationale Tag der Freundschaft ja der perfekte Anlass, heute mal wieder die beste Freundin oder den besten Freund anzurufen. Mal einfach so, ihr lasst es euch gesagt sein und hört dabei Neckar Alb Live.

0: Die Morgenshow in eurem Lieblingsradio Neckar Live. Einen schönen Donnerstagmorgen. Ich hoffe, ihr seid fit. Ich hoffe, ihr habt Zeit. Ja, wenn ich euch drum bitte, dann gebt mir doch eine halbe Minute.
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2: In jedem Urlaub treffen wir viele komische Vögel in Menschengestalt. Der Dreckspatz sitzt am Strand und matscht vor sich hin. Der Buchfink sitzt verträumt mit einem Buch an der Promenade. An den Nistplätzen der Schickeria treffen wir das Rotkehlchen und den Albatross. Die fressen Kaviar und Risotto und krähen die ganze Zeit.
3: Hol uns noch mal eine Flasche Chateau Lafite Rothschild, ja?
2: Den Reiher sehen wir häufig auf Mallorca, wie er spät nachts an der Playa reiert. In Dänemark treffen wir die Graugans, die heißt so, weil sie ganz grau ist. Und an der Müritz lebt der Weißkopfseeradler und fährt mit seinem E-Bike um den See. Und bei all diesen Urlaubsvögeln erleben wir in den Abendstunden, wie sie sich gepflegt einzwitschern. Und dann wird dummes Zeug geschnattert, denn die meisten haben eine Meise.
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13: Um 9.30 Uhr mit Rainer Pompe. Guten Tag. Das große Schwitzen geht weiter. Die Hitzewelle erreicht heute ihren Höhepunkt. Jetzt am Morgen ist es zwar vergleichsweise kühl, das gilt aber nur außerhalb der großen Städte. Im Umland ist es nachts bis zu 10 Grad kühler als in den Städten. Das liegt an den gewaltigen Mengen an Beton, Stein und Asphalt. Die speichern die Energie der tagsüber einfallenden Sonnenstrahlen und geben sie dann nachts über Stunden hinweg wieder ab. Jahrelang hat die Deutsche Bahn Verluste eingefahren, jetzt die Kehrtwende. Im ersten Halbjahr machte die Bahn laut Spiegel wieder einen Gewinn, immerhin in dreistelliger Millionenhöhe. Viele Kunden wünschen sich aber was anderes und das bekommt auch der neue Bundesverkehrsminister Steffen Bilger immer wieder zu hören.
14: Wenn ich unterwegs bin, dann wird mir schon ganz oft gesagt, dass der Zustand der Bahn, die mangelnde Pünktlichkeit eben auch sinnbildlich sei für Probleme, die es in unserem Land gibt. Und wir haben jetzt die Chance, mit den Infrastrukturmitteln an diesen Problemen zu arbeiten.
13: Während sich viele von uns gerade auf den Sommerurlaub vorbereiten, denken andere schon wieder an den Urlaub im Winter. Die großen Reiseveranstalter registrierten zuletzt eine deutlich gestiegene Nachfrage. Die beliebtesten Ziele sind dabei Thailand und Ägypten. Fernziele sind dabei insgesamt stark nachgefragt. Jeder Zweite will möglichst weit weg.
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15: Im Bolladinger Teilort Killer ist mal wieder das Ortsschild geklaut worden. Die Ortsverwaltung hat schon aufgehört mitzuzählen. Machen kann sie nichts. Wenn das Schild festgeschweißt wird, reißen die Täter es ganz aus der Verankerung. Ein Betonfundament könnte das verhindern, ist aber zu gefährlich für den Verkehr. Ortsschilder, Sticker und Magnettafeln im Miniformat werden zwar oft gekauft, aber das Original macht wohl doch mehr her. So bleibt nur für mehrere hundert Euro ein neues Schild anzubringen. Walter Frevert, Neckaralb live in Killer.
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16: Heute wird es so richtig heiß bei bis zu 37 Grad mit viel Sonne. Schauen wir auf den Neckaralb live Wettertrend. Dann morgen bis zu 34 Grad, über den Morgen noch viel Sonne und trocken. Dann kommen mehr und mehr Wolken hinzu. Gegen Abend kann es dann regnen. Am Samstag dann vermehrt Wolken und ein bisschen Regen bei bis zu 29 Grad. In Richtung Sonntag gibt's dann wieder Sonne.
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16: Der Verkehr an diesem Donnerstag ist frei. Ich wünsche allen da draußen gute und sichere Fahrt.
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16: Die stehen am Ortsausgang Kohlstetten in Richtung Offenhausen. Es wird geblitzt in Betzingen, in der Mühlstraße sowie in Wannweil in der Degerschlachterstraße. Einen Blitzer habe ich noch in Oschelhagen in der Nürnberger Straße. Geblitzt wird auch zwischen Bempflingen und Neckartenzlingen in der Neckartenzlinger Straße sowie in Nürtingen in der Metzinger Straße. Und der letzte mir bekannte Blitzer, der steht zwischen Dettenhausen und Waldenbuch.
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16: Einen guten Morgen euch. Kommt gut raus.

0: Einfach gute Musik in eurem Lieblingsradio Neckarbleife mit der Morgenshow. Heute bis zu 37 Grad, unglaublich heiß heute zum Sommerferienstart hier in Baden-Württemberg. Ja, zudem dürft ihr die Ohren spitzen, die Lauscher, die machen da mal auf. Skate mal wieder bis zum Lernen.
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0: Ihr kennt es vielleicht, da war draußen so allmachtsmäßig heiß und ihr wollt einfach schön eine kalte Flasche Wasser, Cola oder vielleicht auch ein Bierkehler. Dann habe ich da einen Tipp, wie das ganz einfach geht. Und zwar, ihr schnappt die Flasche, denn ein nasses Tüchle drum wickeln oder feines Küchenpapier und dann für eine Viertelstunde ins Gefrierfach einlegen und dann ist es schon kalt. Also, nicht vergessen, ist es draußen viel zu heiß, ihr wollt eine Flasche kühlen, dann legt sie ins Gefrierschränkle ein mit ein bisschen feuchtem Papier drumherum und dann könnt ihr nach einer Viertelstunde schon die Kälte fühlen, gell? Nicht vergessen!
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Chicago, Stay the Night. Einfach gute Musik und das war sie auch schon wieder, die Morgenshow hier bei NECAP Live. Schön, dass ihr mit dabei wart. Morgen um 6, da hole ich euch wieder aus dem Bett, falls ihr diesen Tag überlebt habt, diesen heißen. Also genug trinken, immer mal wieder den Schatten aufsuchen und natürlich auch eincremen. Passt auf euch auf, es wird ja brutal heiß heute. Ansonsten bleibt noch zu sagen, dass ich euch eine gute Zeit wünsche. Vergesst mir das Lachen nicht. Euer Grauerle sagt Ade.

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9: Um 10 Uhr mit Rainer Pompe. Guten Tag. In diesem Jahr sind in Deutschland bereits fast 10.000 Menschen wegen der hohen Temperaturen gestorben. Das ist mehr als in jedem Gesamtjahr seit 2016. Und die Hitze bleibt uns vorerst erhalten. Heute könnte sogar der bisherige Temperaturrekord für einen Juli in Baden-Württemberg fallen. Bislang liegt der bei 39,8 Grad, gemessen vor 7 Jahren in Waghäusel im Kreis Karlsruhe. Vom Allzeithoch sind wir aber noch ein Stück entfernt. 41,4 Grad beträgt das, erreicht bei der Hitzewelle im letzten Juli. Die Deutsche Bahn überrascht uns heute mit positiven Zahlen. Die Fahrgastzahlen steigen und das macht sich auch in der Kasse bemerkbar. Die Bahn macht wieder Gewinn. Sehr zur Freude des neuen Bundesverkehrsministers Steffen Bilger.
10: Das sind natürlich gute Nachrichten, dass die Bahn nicht nur jetzt erstmal seit vielen Jahren wieder Gewinn macht, sondern vor allem, dass die Fahrgastzahlen deutlich gestiegen sind. Und da muss natürlich das Ziel sein, dass es ein gutes Erlebnis ist, wenn man mit der Deutschen Bahn unterwegs ist. Und da wissen wir alle, dass da noch ein bisschen was zu tun ist.
9: Nicht nur in Frankreich und Spanien wüten derzeit Waldbrände. Jetzt kämpft man auch auf der griechischen Urlaubsinsel Kreta gegen die Flammen. 6.000 Urlauber mussten bereits ihre Unterkünfte im Süden der Insel verlassen. Die Feuerfront ist rund 15 Kilometer lang. Auch bei uns in Deutschland brennt es immer wieder. Aktuell kämpft die Feuerwehr in den Chiemgauer Alpen gegen einen Brand in einem schwer zugänglichen Bereich eines Berges.
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11: Eine Stuttgarter Mode- und Beauty-Influencerin soll knapp 38.000 Euro zahlen, weil sie Werbung auf Instagram laut Medienaufsicht nicht klar genug gekennzeichnet hat. Die Landesanstalt für Kommunikation hat die Beiträge geprüft und wegen mehrerer Verstöße gegen die Werberegeln die Geldbuße verhängt. Es geht um bezahlte Werbung mit Unternehmen. Die Frau weist die Vorwürfe zurück. Klaus Waschkies, Neckaralb live in Stuttgart.
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12: Sonnig und schon ziemlich heiß ist es gerade. In der Südosthälfte bleibt es meist trocken, sonst ziehen später mehr Wolken auf und ab und zu kommt ein kräftiger Schauer runter. Im Norden sind auch mal Gewitter drin, teils mit Sturmböen. Dazu wird es richtig heiß, mit 32 bis 39 Grad. Morgen wird es dann wechselhafter mit Schauern und Gewittern, maximal bis 38 Grad.
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13: Auf der B27 Balingen Richtung Tübingen. Vorsicht, zwischen Biesing Nord und Hechingen Süd Burg Hohenzollern gibt es eine Ölspur auf der rechten Spur. 7 Kilometer Stau auf der A8, A81 Karlsruhe Richtung Stuttgart zwischen Leonberg Ost und Stuttgart Möhringen. Es staut sich auf der A8 München Richtung Stuttgart zwischen Wendlingen und Stuttgart Degerloch auf 5 Kilometern. 4 Kilometer Stau auf der A81 Singen Richtung Stuttgart zwischen dem Kreuz Böblingen-Hulb und Böblingen-Sindelfingen. Und auf der B10, der Uferstraße, Ulm Richtung Stuttgart, sind es 5 Kilometer Stau zwischen Hafen Süd und Stuttgart Ost. Wir wünschen eine gute Fahrt.
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5: Geblitzt wird in Reutlingen-Betzingen in der Mühlstraße. Außerdem von Wannweil nach Degerschlacht steht ein Blitzer in der Degerschlachterstraße. In Oschlhagen wird in der Nürtinger Straße geblitzt und in Tübingen-Waldhausen steht ein Blitzer im Forchenweg. In Weil im Schönbuch steht ein Blitzer in der Arthur-Hecker-Straße und ein letzter Blitzer ist in Kohlstetten auf der Landstraße untergebracht.
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5: Einen schönen Vormittag euch. Ich bin Katharina Simon. Es ist Donnerstag zwischen Neckar und Alb. Noch 2 Tage, dann ist wieder Wochenende und heute starten auch die Sommerferien. Ich wünsche euch eine schöne freie Zeit jetzt schon mal.

0: Marlon Rudette und Anti-Hero. Angelehnt an den 90er-Sound ist der Song 2012 im Album New Age veröffentlicht worden. So klingt einfach gute Musik an eurem Donnerstag hier bei Neckaralb Live. Heute ist der Tag der Freundschaft und wir haben mit Leuten gesprochen, die ausprobiert haben, Freunde gezielt zu machen. Beim Kurs Circle of Friends, das ist ein Konzept aus den USA und Finnland gegen Einsamkeit. Und hier in Stuttgart gibt es das inzwischen auch. Auch Kirchengemeinden bieten das an. Auch Marlies Mohr und Barbara Bock haben mitgemacht. 12 Treffen zu 10, wo sie miteinander schnell über persönliche Erfahrungen und Einstellungen gesprochen haben. Caroline Harugnendinger wollte wissen, und hat's geklappt?
1: 10 Leute und 12 Treffen mit persönlichen Gesprächen. Bei so einem Freundschaftskurs haben Barbara Bock und Marlies Mohr mitgemacht. Und was hat es verändert?
2: Ich kann jetzt nicht sagen, dass ich eine beste oder überhaupt eine Freundin gefunden habe, aber ich fühle mich mit den Frauen, die in diesem Kurs waren und mit denen ich noch mehr oder weniger Kontakt habe, verbunden.
1: Sagt Marlies Mohr. Sie ist oft unterwegs, bei Familie, auf Reisen oder auch beim Pilgern und sie trifft sich eher selten mit anderen Frauen aus dem Kurs. Anders geht's Barbara Bock. Sie trifft sich immer wieder, inzwischen sogar zum Urlaub.
3: Ich bin so froh, dass ich das gemacht habe. Immer ist irgendeine, die was mit einem macht. Und wenn es nicht alle sind, dann sind es halt nur 2, die mit mir ins Theater gehen oder so.
1: Dass engere Freundschaften entstehen, braucht auch Zeit, intensive Zeit, weiß Alexander Müller. Er ist Diplompsychologe und hat den Freundschaftskurs geleitet. Er findet, dass es eine Formel für gute Freundschaft gibt.
4: Freundschaft ist gleich, Klammer auf, gemeinsame Interessen. Man muss etwas miteinander machen, Kinder aufziehen oder Sport oder was auch immer. Plus Sympathie, Klammer zu, und jetzt kommt das Entscheidende, was überall auftauchte, mal gemeinsam verbrachter intensiver Zeit.
0: Also intensive Zeit zusammen kann Menschen, die einander mögen und zum Beispiel ein gemeinsames Hobby oder andere gemeinsame Tätigkeiten haben, zu engen Freunden machen. Freundschaft, wie sie entsteht und hält oder auch zerbricht, ist super spannend. Infos zu Circle of Friends in Stuttgart, wo es freie Plätze gibt, wo es ab Herbst weitergeht und wie man das auch an anderen Orten starten kann, das findet ihr alles unter circle-of-friends.eu.
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5: Sonnig und schon ziemlich heiß ist es gerade. In der Südosthälfte bleibt es meist trocken, sonst ziehen später mehr Wolken auf und ab und zu kommt ein kräftiger Schauer runter. Im Norden sind auch mal Gewitter drin, teils mit Sturmböen. Dazu wird es richtig heiß mit 32 bis 39 Grad. Morgen wird es dann wechselhafter mit Schauern und Gewittern, maximal bis 38 Grad.
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6: Auf der B27 Balingen Richtung Tübingen. Vorsicht, zwischen Biesing Nord und Hechingen Süd Burg Hohenzollern gibt es eine Ölspur auf der rechten Spur. 7 Kilometer Stau auf der A8, A81 Karlsruhe Richtung Stuttgart zwischen Leonberg Ost und Stuttgart Möhringen. Es staut sich auf der A8 München Richtung Stuttgart zwischen Wendlingen und Stuttgart Degerloch auf 5 Kilometern. 4 Kilometer Stau auf der A81 Singen Richtung Stuttgart zwischen dem Kreuz Böbling-Hulb und Böblingen-Sindelfingen. Und auf der B10, der Uferstraße, Ulm Richtung Stuttgart, sind es 5 Kilometer Stau zwischen Hafen Süd und Stuttgart Ost. Wir wünschen eine gute Fahrt.
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7: Geblitzt wird in Reutlingen-Betzingen in der Mühlstraße. Außerdem von Wannweil nach Degerschlacht steht ein Blitzer in der Degerschlachterstraße. In Oschelhagen wird in der Nürtinger Straße geblitzt und in Tübingen-Waldhausen steht ein Blitzer im Forchenweg. In Weil im Schönbuch steht ein Blitzer in der Arthur-Hecker-Straße und ein letzter Blitzer ist in Kohlstetten auf der Landstraße untergebracht.
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9: Um 11 Uhr mit Rainer Pompe. Guten Tag. Die Hitze sorgt europaweit für Waldbrände, auch bei uns in Deutschland. In den Chiemgauer Alpen brennt seit dem gestrigen Abend ein Bergwald. Derzeit läuft ein Großeinsatz im schwer zugänglichen Gipfelbereich der Hochwand. Die Menschen in Unterwössen sollen Fenster und Türen geschlossen halten. Auch im Süden Europas kämpfen die Feuerwehren gegen unzählige Brände. Auf der griechischen Ferieninsel Kreta kamen dabei 2 Feuerwehrleute ums Leben. 6.000 Urlauber mussten ihre Unterkünfte verlassen. Der Friedrichshafener Autozulieferer ZF macht wieder Gewinn. Nach 2 Jahren mit Verlusten in Milliardenhöhe verdiente der Konzern vom Bodensee im ersten Halbjahr 122 Millionen Euro. ZF-Vorstandschef Mietreich führte das Plus auf Kostendisziplin und die stärkere Konzentration auf profitable Produkte zurück. Der geplante Stellenabbau geht unterdessen weiter. In den kommenden beiden Jahren fallen deutschlandweit 14.000 Stellen weg. Bürgermeister zu werden ist offenbar für immer weniger Menschen attraktiv. Bei fast jeder zweiten Bürgermeisterwahl in Baden-Württemberg im letzten Jahr gab es nur einen Kandidaten bzw. Kandidatin. In Nenstetten im Alb-Donau-Kreis trat gar niemand an. Da schrieben die Wähler ihren Favoriten auf einen leeren Wahlzettel. Am Ende bekam dort eine Frau die meisten Stimmen. Damit ist sie fast schon eine Ausnahme. Nur in jedem 10. Rathaus regiert nämlich eine Frau.
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10: Schüler des Carlo-Schmidt-Gymnasiums in Tübingen haben ihre Schultoiletten pünktlich zu den Sommerferien in Dschungel- und Strandwelten verwandelt. Statt Schmierereien gibt's jetzt Palmen, Fische und ein Welcome to the Beach. Die Wandfolien haben die Jugendlichen selbst entworfen. Bezahlt wurde das Projekt unter anderem mit Sponsoren und Toilettentalern. Dafür haben Schüler und Lehrkräfte jeweils 1 Euro gegeben. Karin Rothaupt, Neckaralb live in Tübingen.
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11: Sonnig ist es gerade, aber das bleibt nicht überall so locker leicht, denn es schieben schnell mehr Wolken rein und vom Westen her kann es später auch immer wieder Schauer geben. Im Norden auch mal ein Gewitter mit kräftigen Sturmböen. Dazu wird es sehr heiß mit maximal 26 bis 39 Grad. Morgen bleibt es wechselhaft mit Schauern und Gewittern. Am Ende sind höchstens 38 Grad drin.
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12: Auf der A81 Stuttgart Richtung Singen. Achtung, zwischen Sindelfingen Ost und Böblingen Sindelfingen ist eine ungesicherte Unfallstelle. Auf der B27 Balingen Richtung Tübingen gibt es zwischen Biesingen Nord und Hechingen Süd Burg Hohenzollern eine Ölspur auf der rechten Spur. Es staut sich auf der A8 Karlsruhe Richtung Stuttgart zwischen Leonberg Ost und Stuttgart-Möhringen auf 3 Kilometern. 5 Kilometer stockender Verkehr auf der A8 München Richtung Stuttgart zwischen Wendlingen und Stuttgart-Degerloch. 4 Kilometer Stau auf der A81 Singen Richtung Stuttgart zwischen dem Kreuz Böbling-Hulb und Böblingen-Sindelfingen. Und auf der B10 der Uferstraße Ulm Richtung Stuttgart staut es sich zwischen Hafen Süd und Stuttgart Ost auf 5 Kilometern. Wir wünschen eine gute Fahrt.
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13: Geblitzt wird in Reutlingen-Betzingen in der Mühlstraße. Außerdem von Wannweil nach Degerschlacht steht ein Blitzer in der Degerschlachterstraße. In Oschlhagen wird in der Nürtinger Straße geblitzt und in Tübingen-Waldhausen steht ein Blitzer im Forchenweg. In Weil im Schönbuch steht ein Blitzer in der Arthur-Hecker-Straße und ein letzter Blitzer ist in Kohlstetten auf der Landstraße untergebracht.
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13: Am Mikro bin ich, Katharina Simon. Einen tollen Donnerstag wünsche ich euch. Gleich schauen wir mal, was es aktuell so auf der Leinwand zu sehen gibt. Davor geht's aber nochmal in die Musik. Den Anfang machen die Pet Shop Boys mit Always on My Mind.

0: Michael Patrick Kelly, Traces. Einfach gute Musik zu euch nach Hause, ins Auto oder auf die Arbeit. Das ist der Donnerstag bei Nika Alb Live. Und jetzt richtet sich unser Blick mal auf die imaginäre Leinwand. Wir schauen, was es da so gibt.
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2: Hi, mein Name ist Peter Parker. Ihr wisst nicht mehr, wer ich bin, aber wir kannten uns mal.
3: Am Ende des dritten Teils musste Spider-Man einen bitteren Deal eingehen. Die Welt muss ihn vergessen. In Spider-Man 4 Brand New Day sind der Superheld und Peter Parker also unbekannt, auch für seine Freunde.
4: Ich bin MJ.
2: Ich bin nur ein Nachbar von gegenüber.
4: Ein freundlicher Nachbar.
3: Völlig anonym klärt Spider-Man wieder Verbrechen in New York auf. Doch dann kommen natürlich viel größere Gefahren auf ihn zu.
5: Wir stehen vor einer unkontrollierbaren Bedrohung. Eine, die wir nicht mal sehen können.
3: Nach dem gigantischen Erfolg von No Way Home gehört Spider-Man 4 mit Tom Holland zu den meist erwarteten Filmen des Jahres, in dem es auch ein Wiedersehen mit anderen Marvel-Helden gibt.
2: Dr. Banner?
6: Kein Banner.
7: Hey, kommt rein.
8: Danke für die Einladung.
7: Wir freuen uns so sehr, dass ihr da seid.
3: In der Kammerspielkomödie The Invite stecken Angela und Joe in einer Ehekrise. Sie laden ihre Nachbarn Pina und Hawk zum Essen ein, die sie regelmäßig beim lauten Sex hören.
9: Wir würden gerne etwas mit euch besprechen.
10: Wir würden auch gerne etwas mit euch besprechen.
3: Im Laufe des Abends kommen unangenehme Wahrheiten auf den Tisch und es gibt eine weitere Einladung.
10: Wir fühlen uns sehr stark zu euch hingezogen.
7: Das ist aber nett von euch, danke.
3: Ja. Olivia Wilde, Seth Rogen, Penelope Cruz und Edward Norton sorgen für ein Fremdscham-Spektakel, das fast nur in einer Wohnung spielt. Die Dialoge von The Invite sind mutig, unterhaltsam und äußerst menschlich.
7: Sorry, wir haben nicht so richtig oft Besuch.
11: Muss ich dir wieder und wieder erklären, dass ich nur in der Lage bin zu schreiben, wenn ich absolut frei bin?
12: Koste es, was es wolle.
3: Der spanische Meisterregisseur Pedro Almodóvar wirft in Bitteres Fest eine Frage auf, die ihn selbst betrifft. Dürfen Künstler das Leben ihrer Mitmenschen in ihren Werken verarbeiten? Filmemacher Raoul macht das jedenfalls.
13: Wie kannst du denken, dass du jemanden retten könntest? Die Fiktion hat nicht diese Macht.
3: In seinem neuen Werk geht es um Werbelregisseurin Elsa, die ihre Trauer verdrängt. Doch was ist hier real und was ist Drehbuch? Das verschachtelte Melodram spielt auf mehreren Ebenen und ist recht verkopft. Bitteres Fest ist ansonsten ein typisch farbenfroher Almodóvar.
14: Wenn es ein Ende gibt, ist es wahrscheinlich kein glückliches.
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9: Sonnig ist es gerade, aber das bleibt nicht überall so locker leicht, denn es schieben schnell mehr Wolken rein und vom Westen her kann es später auch immer wieder Schauer geben. Im Norden auch mal ein Gewitter mit kräftigen Sturmböen. Dazu wird es sehr heiß mit maximal 26 bis 39 Grad. Morgen bleibt es wechselhaft mit Schauern und Gewittern. Am Ende sind höchstens 38 Grad drin.
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10: Auf der A81 Stuttgart Richtung Singen. Achtung, zwischen Sindelfingen Ost und Böblingen Sindelfingen ist eine ungesicherte Unfallstelle. Auf der B27 Balingen Richtung Tübingen gibt es zwischen Biesingen Nord und Hechingen Süd Burg Hohenzollern eine Ölspur auf der rechten Spur. Es staut sich auf der A8 Karlsruhe Richtung Stuttgart zwischen Leonberg Ost und Stuttgart Möhringen auf 3 Kilometern. 5 Kilometer stockender Verkehr auf der A8, München Richtung Stuttgart, zwischen Wendlingen und Stuttgart-Degerloch. 4 Kilometer Stau auf der A81, Singen Richtung Stuttgart, zwischen dem Kreuz Böbling-Hulb und Böblingen-Sindelfingen. Und auf der B10, der Uferstraße, Ulm Richtung Stuttgart, staut es sich zwischen Hafen Süd und Stuttgart-Ost auf 5 Kilometern. Wir wünschen eine gute Fahrt.
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11: Geblitzt wird in Reutlingen-Betzingen in der Mühlstraße. Außerdem von Wannweil nach Degerschlacht steht ein Blitzer in der Degerschlachterstraße. In Oschlhagen wird in der Nürtinger Straße geblitzt und in Tübingen-Waldhausen steht ein Blitzer im Forchenweg. In Weil im Schönbuch steht ein Blitzer in der Arthur-Hecker-Straße und ein letzter Blitzer ist in Kohlstetten auf der Landstraße untergebracht.
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6: Mit Andreas Pantüffer. Guten Tag. Allein in Baden-Württemberg sind in diesem Sommer schon so viele Menschen an den Folgen extremer Hitze gestorben wie in den letzten 10 Jahren nicht. Nach Schätzungen des Robert-Koch-Instituts gab es bis jetzt fast 1.900 Hitzetote im Südwesten. Das ist ein trauriger Rekordwert für die vergangenen 10 Jahre. In Deutschland insgesamt starben in diesem Jahr schon fast 10.000 Menschen wegen den hohen Temperaturen. Und die Hitze bleibt uns vorerst erhalten. Heute könnte sogar der bisherige Temperaturrekord für einen Juli in Baden-Württemberg fallen. Die Deutsche Bahn überrascht uns heute mit positiven Zahlen. Die Fahrgastzahlen steigen und das macht sich auch in der Kasse bemerkbar. Die Bahn macht wieder Gewinn, sehr zur Freude des neuen Bundesverkehrsministers Steffen Bilger.
7: Das sind natürlich gute Nachrichten, dass die Bahn nicht nur jetzt erstmal seit vielen Jahren wieder Gewinn macht, sondern vor allem, dass die Fahrgastzahlen deutlich gestiegen sind. Und da muss natürlich das Ziel sein, dass es ein gutes Erlebnis ist, wenn man mit der Deutschen Bahn unterwegs ist. Und da wissen wir alle, dass da noch ein bisschen was zu tun ist.
6: Fast 6 Jahre nach dem Mord an einer früheren Brauereiunternehmerin in Schwäbisch Hall wird die Belohnung für entscheidende Hinweise deutlich erhöht. Die Familie lobt jetzt insgesamt 100.000 Euro aus. Die 94-Jährige war im Oktober 2020 getötet worden. Ein verurteilter Serienmörder im selben Stadtviertel kam für die Tat nicht in Frage. Der Fall ist bis heute ungelöst.
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8: Das Landgericht Tübingen hat einen 20-jährigen Mann wegen Totschlags zu 6 Jahren Gefängnis verurteilt. Er hat im Streit einen 65-jährigen mit 7 Messerstichen umgebracht. Beide waren stark betrunken. Das Opfer soll die verstorbene Mutter des Täters beleidigt haben. Nach der Tat floh der Mann. Nachbarn fanden die Leiche. Der Täter stellte sich 3 Tage später der Polizei. Walter Frevert, Neckaralb live in Tübingen.
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9: Sonnig ist es gerade, aber das bleibt nicht überall so locker leicht, denn es schieben schnell mehr Wolken rein und vom Westen her kann es später auch immer wieder Schauer geben. Im Norden auch mal ein Gewitter mit kräftigen Sturmböen. Dazu wird es sehr heiß mit maximal 26 bis 39 Grad. Morgen bleibt es wechselhaft mit Schauern und Gewittern. Am Ende sind höchstens 38 Grad drin.
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10: Auf der B27 Balingen Richtung Tübingen. Vorsicht, zwischen Biesing Nord und Hechingen Süd Burg Hohenzollern gibt es eine Ölspur auf der rechten Spur. Es stockt auf der A8 München Richtung Stuttgart zwischen Wendlingen und Stuttgart-Degerloch auf 5 Kilometern. Und auf der B10 der Uferstraße Ulm Richtung Stuttgart gibt es 5 Kilometer Stau zwischen Hafen Süd und Stuttgart Ost. Wir wünschen eine gute Fahrt.
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11: Geblitzt wird in Reutlingen-Betzingen in der Mühlstraße. Außerdem von Wannweil nach Degerschlacht steht ein Blitzer in der Degerschlachterstraße. In Oschelhagen wird in der Nürtinger Straße geblitzt und in Tübingen-Waldhausen steht ein Blitzer im Forchenweg. In Weil im Schönbuch steht ein Blitzer in der Arthur-Hecker-Straße und ein letzter Blitzer ist in Kohlstetten auf der Landstraße untergebracht.
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11: Hallo zusammen, ich bin Katharina Simon. Wir haben Donnerstagmittag, kurz nach 12 Uhr. Einen schönen Tag wünsche ich euch.

0: Kamrad, Hug Yourself. Einfach gute Musik, klingt genauso hier bei eurem Lieblingssender. Und wer Musik mal ganz anders erleben will, für den gibt's am Samstag in Schleitdorf die Chance dazu. Da findet die 23. Schleitdorfer Sommernacht statt, mit einem der größten Musikfeuerwerke Deutschlands als Höhepunkt. Los geht's um 22.30 Uhr auf dem Sportgelände in Schleitdorf. Und morgen Abend gibt es das Mäuerlesfest am Grafenberg. Da gibt's an der Weinbergmauer eine Hockette mit Grafenberger Weinen. Drei Weingärtner schenken Weine aus, dazu gibt's Rote vom Grill und Grillkäse. Los geht's um 18 Uhr in Grafenberg. Wenn's dann regnet, dann findet die Weinausschenkung in der Kelter statt. Habt einen guten Donnerstag.
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12: Sonnig ist es gerade, aber das bleibt nicht überall so locker leicht, denn es schieben schnell mehr Wolken rein und vom Westen her kann es später auch immer wieder Schauer geben. Im Norden auch mal ein Gewitter mit kräftigen Sturmböen. Dazu wird es sehr heiß mit maximal 26 bis 39 Grad. Morgen bleibt es wechselhaft mit Schauern und Gewittern. Am Ende sind höchstens 38 Grad drin.
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13: Auf der B27 Balingen Richtung Tübingen. Vorsicht, zwischen Biesing Nord und Hechingen Süd Burghohenzollern gibt es eine Ölspur auf der rechten Spur. Es stockt auf der A8 München Richtung Stuttgart zwischen Wendlingen und Stuttgart-Degerloch auf 5 Kilometern. Und auf der B10 der Uferstraße Ulm Richtung Stuttgart gibt es 5 Kilometer Stau zwischen Hafen Süd und Stuttgart Ost. Wir wünschen eine gute Fahrt.
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14: Geblitzt wird in Reutlingen-Betzingen in der Mühlstraße. Außerdem von Wannweil nach Degerschlacht steht ein Blitzer in der Degerschlachterstraße. In Oschlhagen wird in der Nürtinger Straße geblitzt und in Tübingen-Waldhausen steht ein Blitzer im Forchenweg. In Weil im Schönbuch steht ein Blitzer in der Arthur-Hecker-Straße und ein letzter Blitzer ist in Kohlstetten auf der Landstraße untergebracht.
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12: Mit Andreas Pantöfer. Guten Tag. Fast 1.900 Menschen sind in Baden-Württemberg in diesem Sommer schon an den Folgen extremer Hitze gestorben. Ein Höchststand für die letzten 10 Jahre, schätzt das Robert-Koch-Institut. Zum Vergleich, im ganzen Jahr 2018, das auch schon sehr heiß war, gab es 1.260. Bundesweit zählt das RKI inzwischen fast 9.800 Hitzetote. Und die Hitzewelle ist ja noch nicht vorbei. Heute könnten sogar neue Rekordtemperaturen erreicht werden. Es gibt weiter jede Menge Probleme, aber die Deutsche Bahn schreibt zum ersten Mal seit Jahren wieder schwarze Zahlen. Im ersten Halbjahr fast 150 Millionen. Bahnchefin Paller findet, das ist ein Erfolg, auch wenn es noch viel zu tun gibt.
13: Konzernchefin Paller spricht die Pünktlichkeit und Zuverlässigkeit der Deutschen Bahn an. Sie sei erst zufrieden, wenn auch die Qualität wieder stimme, so Paller in der Mitteilung zur Halbjahresbilanz. Positiv dagegen der Trend im Kerngeschäft. Selbst die Sorgenkinder, Güter und Fernverkehr hätten ein Plus erwirtschaftet. Tanja Wagner, Nachrichtenredaktion.
12: Die Waldbrände in Südfrankreich treffen jetzt auch prominente Bewohner. George und Amal Clooney haben ihr Haus dort verlassen müssen. Sie schrieben dem Bürgermeister, sie wüssten nicht, ob ihr Zuhause diese schreckliche Zeit übersteht. Neben Südfrankreich kämpfen auch Teile von Spanien, Italien und Griechenland weiter mit schweren Waldbränden. Extremer Fäulnisgestank sorgt gerade für dicke Luft in einem Rottweiler Stadtviertel. Unter dem Hegneberg treffen mehrere Abwasserleitungen zusammen. Weil es nicht regnet, spült sie nichts durch und die Hitze lässt das stehende Wasser besonders schnell faulen. Anwohner und Autofahrer schalten deshalb Klimaanlagen aus und halten sich die Nase zu. Der Versorger ENRW gibt aber Entwarnung, gesundheitsgefährdend sei es nicht. Die Leitungen sollen jetzt durchgespült werden.
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14: In der Justizvollzugsanstalt Rottenburg arbeitet man im geschlossenen Vollzug am Limit. Dort sitzen derzeit 467 Männer bei 463 verfügbaren Plätzen. Freie Kapazitäten gibt es vor allem im offenen Vollzug, doch dafür kommen viele Gefangene wegen Flucht- oder Missbrauchsgefahr nicht in Frage. Besonders angespannt ist die Lage in der Zugangsabteilung. Neuankömmlinge müssen dort deutlich länger bleiben. Das sorgt für Frust und zusätzliche Spannungen. Karin Rothaupt, Neckaralb Live in Rottenburg.
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15: Sonnig und richtig heiß ist es heute Mittag. Im Südosten bleibt es meist trocken, sonst schieben sich schnell viele Wolken rein. Und von Südwesten her kommen vereinzelt kräftige Schauer. Im Norden auch mal ein Gewitter mit Sturmböen. Dazu werden es verbreitet 32 bis 39 Grad. Morgen wieder viel Sonne und Wolken, später ziehen teils kräftige Schauer und Gewitter durch, maximal bis 38 Grad.
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16: Auf der A81 singen Richtung Stuttgart, Achtung, zwischen Böblingen-Sindelfingen und Sindelfingen-Ost hat es einen Unfall gegeben. Auf der B312 Metzingen Richtung Stuttgart gab es zwischen Bempflingen und Neckar-Tenzlingen einen Unfall. Und zwischen Wendlingen und Stuttgart-Degerloch sind es auf der A8 München Richtung Stuttgart 5 Kilometer stockender Verkehr. Kommt gut an euer Ziel.
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17: Geblitzt wird auf der B28 zwischen Tübingen und Reutlingen auf Höhe Kustedingen und auf der B312 zwischen Großengstingen und Bernloch steht ein Blitzer. Außerdem wird noch auf der Bundesstraße 464 zwischen Waldorf und Dettenhausen geblitzt. Dann steht ein Blitzer in Betzingen in der Mühlstraße und in Oschelhagen in der Nürnberger Straße und ein letzter Blitzer steht in Albstadt-Ebingen in der Berliner Straße.
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17: Am Mikro bin ich, Katharina Simon. Ich wünsche euch einen schönen Donnerstag. Wir starten in die Musik mit den 80er-Vibes, mit dem größten Solo-Erfolg des Sängers. Er erreicht

0: Offenbach, Cynical. Ich wünsche euch einen tollen Donnerstag und jetzt hat euer Morgen-Leo noch einen kleinen Tipp für euch.
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2: Ihr kennt es vielleicht, da war draußen so allmachtsmäßig heiß und ihr wollt einfach schön eine kalte Flasche Wasser, Cola oder vielleicht auch ein Bier kühlen. Dann habe ich da einen Tipp, wie das ganz einfach geht. Und zwar, ihr schnappt die Flasche, dann ein nasses Tüchle drum wickeln oder feines Küchenpapier und dann für eine Viertelstunde ins Gefrierfach reinlegen und dann ist es schon kalt. Also, nicht vergessen, ist es draußen viel zu heiß, ihr wollt eine Flasche kühlen, dann legt sie ins Gefrierschränkle rein mit ein bisschen feuchtem Papier drumherum und dann könnt ihr nach einer Viertelstunde schon die Kälte fühlen, gell? Nicht vergessen!
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17: Sonnig und richtig heiß ist es heute Mittag. Im Südosten bleibt es meist trocken, sonst schieben sich schnell viele Wolken rein. Und von Südwesten her kommen vereinzelt kräftige Schauer. Im Norden auch mal ein Gewitter mit Sturmböen. Dazu werden es verbreitet 32 bis 39 Grad. Morgen wieder viel Sonne und Wolken. Später ziehen teils kräftige Schauer und Gewitter durch, maximal bis 38 Grad.
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18: Auf der A81 singen Richtung Stuttgart. Achtung, zwischen Böblingen-Sindelfingen und Sindelfingen-Ost hat es einen Unfall gegeben. Auf der B312 Metzingen Richtung Stuttgart gab es zwischen Bämpflingen und Neckar-Tenzlingen einen Unfall. Und zwischen Wendlingen und Stuttgart-Degerloch sind es auf der A8 München Richtung Stuttgart 5 Kilometer stockender Verkehr. Kommt gut an euer Ziel.
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19: Geblitzt wird auf der B28 zwischen Tübingen und Reutlingen auf Höhe Kustedingen und auf der B312 zwischen Großengstingen und Bernloch steht ein Blitzer. Außerdem wird noch auf der Bundesstraße 464 zwischen Waldorf und Dettenhausen geblitzt. Dann steht ein Blitzer in Betzingen in der Mühlstraße und in Oschelhagen in der Nürnberger Straße und ein letzter Blitzer steht in Albstadt-Ebingen in der Berliner Straße.
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11: Mit Andreas Pantüffer. Guten Tag. In Baden-Württemberg sind in diesem Sommer schon so viele Menschen an den Folgen extremer Hitze gestorben wie in den letzten 10 Jahren nicht. Das Robert-Koch-Institut schätzt, dass es bis jetzt fast 1.900 Hitzetote im Land gab, bundesweit sogar fast 10.000. Patientenschützer fordern von der Politik deshalb wirksame Schutzmaßnahmen, vor allem für Pflegeheime und Krankenhäuser. Die Bahn steckt in einer Dauerkrise und kämpft an mehreren Fronten gleichzeitig, aber immerhin fällt die neue Halbjahresbilanz positiv aus, fast 150 Millionen plus. Und die Fahrgastzahlen steigen sogar leicht auf 960 Millionen in den ersten 6 Monaten dieses Jahres. Die Polizei hat einen 19-jährigen Mann festgenommen, der in Albstadt in der Nähe von Überlingen mit einer Schreckschusspistole rumgeballert haben soll. Die mutmaßliche Tatwaffe fanden die Beamten in einem Gebüsch. Der Mann soll letzte Woche zuerst vor einer Kneipe in die Luft geschossen haben. Dann zielte er auf eine Gruppe und drückte den Abzug. Es fiel aber kein Schuss. Schließlich zielte er noch auf einen Anwohner, der aus dem Fenster schaute. Verletzt wurde niemand.
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12: Der Flughafen Stuttgart gehört weiter zu den sichersten in Deutschland. Das zeigt der aktuelle Flughafencheck der Pilotenvereinigung Cockpit. Mit der Note 1,5 landet der Landesflughafen erneut in der Spitzengruppe. Bewertet wurden unter anderem Start- und Landebahnen, Rollwege sowie An- und Abflugverfahren. Klaus Waschkes, Neckaralb live in Echterdingen.
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8: Sonnig und richtig heiß ist es heute Mittag. Im Südosten bleibt es meist trocken, sonst schieben sich schnell viele Wolken rein. Und von Südwesten her kommen vereinzelt kräftige Schauer. Im Norden auch mal ein Gewitter mit Sturmböen. Dazu werden es verbreitet 32 bis 39 Grad. Morgen wieder viel Sonne und Wolken, später ziehen teils kräftige Schauer und Gewitter durch, maximal bis 38 Grad.
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13: 5 Kilometer stockender Verkehr auf der A8, München Richtung Stuttgart, zwischen Wendlingen und Stuttgart-Degerloch. Und auf der B465, Münsingen Richtung Kirchheim, ist zwischen Unterlenningen und Auen die Straße durch einen Feuerwehreinsatz gesperrt. Kommt gut an euer Ziel.
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14: Geblitzt wird auf der B28 zwischen Tübingen und Reutlingen auf Höhe Kustedingen und auf der B312 zwischen Großengstingen und Bernloch steht ein Blitzer. Außerdem wird noch auf der Bundesstraße 464 zwischen Waldorf und Dettenhausen geblitzt. Dann steht ein Blitzer in Betzingen in der Mühlstraße und in Oschelhagen in der Nürnberger Straße. Und ein letzter Blitzer steht in Albstadt-Ebingen in der Berliner Straße.
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14: Einen tollen Nachmittag. Kurz nach 2 ist es hier bei eurem Lieblingssender. Ich bin Katharina Simon und wir starten gemeinsam in die Musik mit Genesis und

0: Triggerfinger, I Follow Rivers. Eine akustische Rock-Interpretation vom Originalsongs von Licky Lee war das hier bei Neckaralp Live. Der entstand übrigens während einer Live-Radio-Show in den Niederlanden. Ziemlich cool, oder?
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2: Ja, hallo?
3: Polizeiinspektion Dingolfing, Inspektor Pollinger, grüß Gott.
2: Hallo, ich grüße Sie.
3: Herr Schütz, Sie haben nach unseren Informationen von einem gewissen Herrn Kowalski einen getunten mittelblauen VW Käfer gekauft.
2: Ja, richtig.
3: Das Problem ist bei der Sache, dass Kowalski ein Falschname war. In Wirklichkeit
2: Kowalski heißt er, glaube ich, auch gar nicht. Also ich habe das bei mir im Handy eingespeichert.
3: Ja, was immer der für einen Namen angegeben hat, in Wirklichkeit heißt er Zawadzki und ist bekannter Hehler von gestohlenen Fahrzeugen.
2: Okay.
3: Und das Problem ist, die rechtmäßigen Besitzer wollen das Fahrzeug zurück.
2: Und wie kann das nachgewiesen werden? Also, dass das die Besitzer sind?
3: Ja, das.
2: Weil die Papiere zum Fahrzeug habe ich auch. Und das ist eine polnische Zulassung.
3: Ja, klar, eben. Frage, warum haben Sie ausgerechnet bei dem Herrn Kowalski oder wie der sonst noch heißt, das Auto gekauft? Das muss man doch merken.
2: Ne, der war in Kleinanzeigen inseriert. Und er hat sich auch drum gekümmert, um den Transport. Und das Fahrzeug steht jetzt bei mir, ja.
3: Das hätten Sie doch irgendwie merken müssen, dass das Schwindler ist, dieser Zawadzki.
2: Wie hätte ich das merken sollen?
3: Das auffällige Tuning hätte Sie ja auch abschrecken müssen.
2: Nee, warum?
3: Ja, weil so ein Auto fährt doch normalerweise kein Mensch.
2: Ja doch, ich schon.
3: Sie schon?
2: Ja, natürlich.
3: Also gut, dann machen wir das so. Dann ist das Fahrzeug somit konfisziert, wird abgeholt und nach Warschau zurücktransportiert. Ja? Und den Rest können Sie dann irgendwie mit einem Anwalt klären.
2: Mhm.
3: Ja, ich kann Ihnen jetzt einen guten Anwalt empfehlen.
2: Mhm.
3: Das wäre der Herr Leon Reiter, weil Sie haben jetzt mit dem Telefoncheck geredet.
2: Ah, ich habe gerade schon gedacht, was ist denn jetzt los?
3: War nur ein Spaß.
2: Danke, Leon. Danke.
3: Ich wünsche Ihnen trotzdem noch einen schönen Tag.
2: Und ja, vielen herzlichen Dank.
3: Viel Spaß mit dem neuen Käfer, gell?
2: Dankeschön.
3: Tschüss.
2: Jo, ciao.
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4: Sonnig und richtig heiß ist es heute Mittag. Im Südosten bleibt es meist trocken, sonst schieben sich schnell viele Wolken rein. Und von Südwesten her kommen vereinzelt kräftige Schauer. Im Norden auch mal ein Gewitter mit Sturmböen. Dazu werden es verbreitet 32 bis 39 Grad. Morgen wieder viel Sonne und Wolken. Später ziehen teils kräftige Schauer und Gewitter durch, maximal bis 38 Grad.
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5: 5 Kilometer stockender Verkehr auf der A8, München Richtung Stuttgart, zwischen Wendlingen und Stuttgart-Degerloch. Und auf der B465, Münsingen Richtung Kirchheim, ist zwischen Unterlenningen und Auen die Straße durch einen Feuerwehreinsatz gesperrt. Kommt gut an euer Ziel.
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6: Geblitzt wird auf der B28 zwischen Tübingen und Reutlingen auf Höhe Kustedingen und auf der B312 zwischen Großengstingen und Bernloch steht ein Blitzer. Außerdem wird noch auf der Bundesstraße 464 zwischen Waldorf und Dettenhausen geblitzt. Dann steht ein Blitzer in Betzingen in der Mühlstraße und in Oschelhagen in der Nürnberger Straße und ein letzter Blitzer steht in Albstadt-Ebingen in der Berliner Straße.
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15: Mit Andreas Pantüffer. Guten Tag. Fast 1.900 Menschen sind in Baden-Württemberg in diesem Sommer schon an den Folgen extremer Hitze gestorben. Ein Höchststand für die letzten Jahre, schätzt das Robert-Koch-Institut. Zum Vergleich, im ganzen Jahr 2018, das auch schon sehr heiß war, gab es 1.260. Bundesweit zählt das RKI inzwischen fast 9.800 Hitzetote. Besonders gefährdet sind ältere Menschen über 75. Und die Hitzewelle ist ja noch nicht vorbei. Heute könnten sogar neue Rekordtemperaturen erreicht werden. Es gibt jede Menge Probleme, zum Beispiel mit der Pünktlichkeit, aber die Deutsche Bahn schreibt zum ersten Mal seit Jahren wieder schwarze Zahlen. Im ersten Halbjahr fast 150 Millionen. Bahnchefin Paller findet, das ist ein Erfolg, auch wenn es noch viel zu tun gibt.
16: Konzernchefin Paller spricht die Pünktlichkeit und Zuverlässigkeit der Deutschen Bahn an. Sie sei erst zufrieden, wenn auch die Qualität wieder stimme, so Paller in der Mitteilung zur Halbjahresbilanz. Positiv dagegen der Trend im Kerngeschäft. Selbst die Sorgenkinder Güter und Fernverkehr hätten ein Plus erwirtschaftet. Tanja Wagner, Nachrichtenredaktion.
15: Der Alpaufstieg der A8 hat tatsächlich einen Vorgänger. Archäologen fanden jetzt auf der geplanten Trasse bei Drackenstein Teile der sogenannten Alblimesstraße, eine Art Autobahn der alten Römer. Noch gehen die Grabungen weiter, bis die eigentlichen Arbeiten für den neuen Autobahnabschnitt zwischen Mühlhausen und Märklingen beginnen. Im kommenden Frühjahr soll es soweit sein.
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17: Herbert Grönemeyer kommt im November nach Tübingen. Der Musiker ist in diesem Jahr Dozent für Poetik an der Universität gemeinsam mit seinem Biografen Michael Lenz. Auch die Schriftstellerin und Künstlerin Nora Gurmringer ist dabei. Die Veranstaltungen laufen vom 16. bis 19. November. Im Oktober gibt's außerdem kostenlose Lesungen und Gespräche in der Tübinger Innenstadt. Klaus Waschkis Neckaralb live in Tübingen.
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3: Sonnig und ziemlich heiß ist es heute Nachmittag. Später schieben sich von Westen her mehr Wolken rein. Und da sind auch mal kräftige Schauer dabei, ganz vereinzelt mit Gewittern. Dazu Topwerte von 32 bis 39 Grad, an der Küste 26 bis 31 Grad. Morgen gibt es Sonne und Wolken, dazu öfter Schauer und Gewitter, maximal bis 35 Grad.
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13: 5 Kilometer stockender Verkehr auf der A8, München Richtung Stuttgart, zwischen Wendlingen und Stuttgart-Degerloch. Und auf der B465, Münsingen Richtung Kirchheim, ist zwischen Unterlenningen und Auen die Straße durch einen Feuerwehreinsatz gesperrt. Wir wünschen eine gute Fahrt.
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18: Geblitzt wird auf der B28 zwischen Tübingen und Reutlingen auf Höhe Kustedingen und auf der B312 zwischen Großengstingen und Bernloch steht ein Blitzer. Außerdem wird noch auf der Bundesstraße 464 zwischen Waldorf und Dettenhausen geblitzt. Dann steht ein Blitzer in Betzingen in der Mühlstraße und in Oschelhagen in der Nürnberger Straße. Und ein letzter Blitzer steht in Albstadt-Ebingen in der Berliner Straße.
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1: Hi, mein Name ist Peter Parker. Ihr wisst nicht mehr, wer ich bin, aber wir kannten uns mal.
2: Am Ende des dritten Teils musste Spider-Man einen bitteren Deal eingehen. Die Welt muss ihn vergessen. In Spider-Man 4 Brand New Day sind der Superheld und Peter Parker also unbekannt, auch für seine Freunde.
3: Ich bin MJ.
1: Ich bin nur Nachbar von gegenüber.
3: Ein freundlicher Nachbar.
2: Völlig anonym klärt Spider-Man wieder Verbrechen in New York auf, doch dann kommen natürlich viel größere Gefahren auf ihn zu.
4: Wir stehen vor einer unkontrollierbaren Bedrohung. Eine, die wir nicht mal sehen können.
2: Nach dem gigantischen Erfolg von No Way Home gehört Spider-Man 4 mit Tom Holland zu den meist erwarteten Filmen des Jahres, in dem es auch ein Wiedersehen mit anderen Marvel-Helden gibt.
1: Dr. Banner?
5: Kein Banner.
6: Hey, kommt rein.
7: Danke für die Einladung.
6: Wir freuen uns so sehr, dass ihr da seid.
2: In der Kammerspielkomödie The Invite stecken Angela und Joe in einer Ehekrise. Sie laden ihre Nachbarn Pina und Hawk zum Essen ein, die sie regelmäßig beim lauten Sex hören.
8: Wir würden gerne etwas mit euch besprechen.
9: Wir würden auch gerne etwas mit euch besprechen.
2: Im Laufe des Abends kommen unangenehme Wahrheiten auf den Tisch und es gibt eine weitere Einladung.
9: Wir fühlen uns sehr stark zu euch hingezogen.
6: Das ist aber nett von euch, danke.
2: Ja. Olivia Wilde, Seth Rogen, Penelope Cruz und Edward Norton sorgen für ein Fremdscham-Spektakel, das fast nur in einer Wohnung spielt. Die Dialoge von The Invite sind mutig, unterhaltsam und äußerst menschlich.
6: Sorry, wir haben nicht so richtig oft Besuch.
10: Muss ich dir wieder und wieder erklären, dass ich nur in der Lage bin zu schreiben, wenn ich absolut frei bin? Koste es, was es wolle.
2: Der spanische Meisterregisseur Pedro Almodóvar wirft in Bitteres Fest eine Frage auf, die ihn selbst betrifft. Dürfen Künstler das Leben ihrer Mitmenschen in ihren Werken verarbeiten? Filmemacher Raoul macht das jedenfalls.
11: Wie kannst du denken, dass du jemanden retten könntest? Die Fiktion hat nicht diese Macht.
2: In seinem neuen Werk geht es um Werbelregisseurin Elsa, die ihre Trauer verdrängt. Doch was ist hier real und was ist Drehbuch? Das verschachtelte Melodram spielt auf mehreren Ebenen und ist recht verkopft. Bitteres Fest ist ansonsten ein typisch farbenfroher Almodóvar.
12: Wenn es ein Ende gibt, ist es wahrscheinlich kein glückliches.
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13: Sonnig und ziemlich heiß ist es heute Nachmittag. Später schieben sich von Westen her mehr Wolken rein und da sind auch mal kräftige Schauer dabei, ganz vereinzelt mit Gewittern. Dazu Topwerte von 32 bis 39 Grad, an der Küste 26 bis 31 Grad. Morgen gibt's Sonne und Wolken, dazu öfter Schauer und Gewitter, maximal bis 35 Grad.
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14: 5 Kilometer stockender Verkehr auf der A8, München Richtung Stuttgart, zwischen Wendlingen und Stuttgart-Degerloch. Und auf der B465, Münsingen Richtung Kirchheim, ist zwischen Unterlenningen und Auen die Straße durch einen Feuerwehreinsatz gesperrt. Wir wünschen eine gute Fahrt.
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15: Geblitzt wird auf der B27 bei Eichtal und auf der B27 bei Balingen steht ein Blitzer. Auf der B28 wird bei Rottenburg-Sebronn geblitzt. In Oschelhagen steht ein Blitzer in der Nürnberger Straße. Und dann habe ich noch einen Blitzer in Albstadt-Ebingen. Da wird in der Lautlinger Straße geblitzt.
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10: Mit Andreas Pantyffer. Guten Tag. Die Hitzewelle wird heute stellenweise von Blitz und Donner und einer Sturmfront abgelöst. Letztere erwartet der Deutsche Wetterdienst aber eher für die Mitte und den Norden Deutschlands. Vorher steigen die Temperaturen örtlich bis zu 40 Grad. Das Robert-Koch-Institut schätzt, dass in Baden-Württemberg in diesem Sommer schon so viele Menschen an den Folgen extremer Hitze gestorben sind, wie in den letzten 10 Jahren nicht, nämlich fast 1.900. Bundesweit waren es sogar fast 10.000 Hitzetote. Fast 4,4 Millionen Menschen aus der Ukraine haben bisher in der EU Schutz gefunden. Aber ukrainischen Männern soll jetzt die Flucht vor dem Krieg gegen Russland erschwert werden. Wehrfähige Ukrainer profitieren in Deutschland und anderen EU-Staaten nicht mehr von vereinfachten Aufnahmeregeln. Bei der Bahn gab es in der ersten Jahreshälfte fast 1 Milliarde Fahrgäste und zum ersten Mal seit Jahren wieder einen Gewinn, 150 Millionen Euro. Bahnchefin Paller freut sich, sieht aber natürlich noch viel zu tun, nicht nur bei der Pünktlichkeit.
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11: In der Justizvollzugsanstalt Rottenburg arbeitet man im geschlossenen Vollzug am Limit. Dort sitzen derzeit 467 Männer bei 463 verfügbaren Plätzen. Freie Kapazitäten gibt es vor allem im offenen Vollzug, doch dafür kommen viele Gefangene wegen Flucht- oder Missbrauchsgefahr nicht in Frage. Besonders angespannt ist die Lage in der Zugangsabteilung. Neuankömmlinge müssen dort deutlich länger bleiben. Das sorgt für Frust und zusätzliche Spannungen. Karin Rothaupt, Neckaralb live in Rottenburg.
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9: Sonnig und ziemlich heiß ist es heute Nachmittag. Später schieben sich von Westen her mehr Wolken rein. Und da sind auch mal kräftige Schauer dabei, ganz vereinzelt mit Gewittern. Dazu Topwerte von 32 bis 39 Grad, an der Küste 26 bis 31 Grad. Morgen gibt's Sonne und Wolken, dazu öfter Schauer und Gewitter, maximal bis 35 Grad.
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12: Auf der B14 Herrenberg Richtung Stuttgart, Achtung, im Viereichenau-Tunnel hat es einen Unfall gegeben. Es stockt auf der A8 München Richtung Stuttgart zwischen Wendlingen und Stuttgart-Degerloch auf 5 Kilometern. Und auf der B465 Münsingen Richtung Kirchheim ist die Straße zwischen Unterlenningen und Auen wegen eines Feuerwehreinsatzes gesperrt. Wir wünschen eine gute Fahrt.
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13: Geblitzt wird auf der B27 bei Eichtal und auf der B27 bei Balingen steht ein Blitzer. Auf der B28 wird bei Rottenburg-Sebronn geblitzt. In Oschelhagen steht ein Blitzer in der Nürnberger Straße. Und dann habe ich noch einen Blitzer in Albstadt-Ebingen. Da wird in der Lautlinger Straße geblitzt.
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1: In jedem Urlaub treffen wir viele komische Vögel in Menschengestalt. Der Dreckspatz sitzt am Strand und matscht vor sich hin. Der Buchfink sitzt verträumt mit einem Buch an der Promenade. An den Nistplätzen der Schickeria treffen wir das Rotkehlchen und den Albatross. Die fressen Kaviar und Risotto und krähen die ganze Zeit.
2: Hol uns nochmal eine Flasche Chateau Lafite Rothschild, ja?
1: Den Reiher sehen wir häufig auf Mallorca, wie er spät nachts an der Playa reiert. In Dänemark treffen wir die Graugans, die heißt so, weil sie ganz grau ist. Und an der Müritz lebt der Weißkopfseeradler und fährt mit seinem E-Bike um den See. Und bei all diesen Urlaubsvögeln erleben wir in den Abendstunden, wie sie sich gepflegt einzwitschern. Und dann wird dummes Zeug geschnattert, denn die meisten haben eine Meise.
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7: Sonnig und ziemlich heiß ist es heute Nachmittag. Später schieben sich von Westen her mehr Wolken rein. Und da sind auch mal kräftige Schauer dabei, ganz vereinzelt mit Gewittern. Dazu Topwerte von 32 bis 39 Grad, an der Küste 26 bis 31 Grad. Morgen gibt's Sonne und Wolken, dazu öfter Schauer und Gewitter, maximal bis 35 Grad.
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8: Auf der B14 Herrenberg Richtung Stuttgart, Achtung, im Viereichenau-Tunnel hat es einen Unfall gegeben. Es stockt auf der A8 München Richtung Stuttgart zwischen Wendlingen und Stuttgart-Degerloch auf 5 Kilometern. Und auf der B465 Münsingen Richtung Kirchheim ist die Straße zwischen Unterlenningen und Auen wegen eines Feuerwehreinsatzes gesperrt. Wir wünschen eine gute Fahrt.
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9: Geblitzt wird auf der B27 bei Eichtal und auf der B27 bei Balingen steht ein Blitzer. Auf der B28 wird bei Rottenburg-Sebronn geblitzt. In Oschelhagen steht ein Blitzer in der Nürnberger Straße. Und dann habe ich noch einen Blitzer in Albstadt-Ebingen. Da wird in der Lautlinger Straße geblitzt.
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9: Mit Andreas Pantöfer. Guten Tag. In Baden-Württemberg könnte heute der Temperaturrekord für einen Juli fallen. In Ulzbach im Ortenaukreis wurden heute Nachmittag 40,2 Grad gemessen. Der Deutsche Wetterdienst sagt, es ist aber unklar, ob der Wert so stehen bleibt. Außerdem ziehe gerade eine Böenfront übers Land, die Abkühlung bringt. Bei uns im Süden müsst ihr bis Samstag mit Gewittern rechnen. Im Westen und der Mitte Deutschlands soll es heute auch zum Teil Orkanböen geben. Viele ukrainische Männer wollen nicht im Krieg gegen Russland kämpfen. Sie fliehen unter anderem nach Deutschland. Aber das wird jetzt schwieriger. Die vereinfachten Aufnahmeregeln für sie in der EU werden abgeschafft. Monatlich mobilisiert die Ukraine bis zu 34.000 Mann. Damit kann sie die vielen Fahnenflüchtigen aber kaum ausgleichen. Die Waldbrände in Südfrankreich treffen jetzt auch prominente Bewohner. George und Amal Clooney haben ihr Haus dort verlassen müssen. Sie schrieben dem Bürgermeister, sie wüssten nicht, ob ihr Zuhause diese schreckliche Zeit übersteht. Neben Südfrankreich kämpfen auch Teile von Spanien, Italien und Griechenland weiter mit schweren Waldbränden.
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10: Der Flughafen Stuttgart gehört weiter zu den sichersten in Deutschland. Das zeigt der aktuelle Flughafencheck der Pilotenvereinigung Cockpit. Mit der Note 1,5 landet der Landesflughafen erneut in der Spitzengruppe. Bewertet wurden unter anderem Start- und Landebahnen, Rollwege sowie An- und Abflugverfahren. Klaus Waschkes, Neckaralb live in Echterdingen.
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11: Sonnig und richtig heiß ist es gerade. Dazu ziehen von Westen her mehr Wolken auf und ab und zu kommt auch mal ein kräftiger Schauer runter, ganz vereinzelt mit Gewitter. Die aktuellen Höchstwerte liegen je nach Ecke bei 26 bis 39 Grad. Morgen geht's mit Sonne und Wolken weiter, aber verbreitet mit Schauern und Gewittern, maximal bis 38 Grad.
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7: Auf der B312 Stuttgart-Metzingen, Achtung, zwischen Neckar-Taifingen B297 und Neckar-Tenzlingen gab es einen Unfall. Auf der A8 München Richtung Stuttgart stockt der Verkehr zwischen Wendlingen und Stuttgart-Degerloch auf 5 Kilometern. Auf der B10 Ulm Richtung Stuttgart ist zwischen Uingen und Reichenbach-Hochdorf die Straße gesperrt. Und auf der B465 Münsingen Richtung Kirchheim ist zwischen Uenter-Lenningen und Auen die Straße durch einen Feuerwehreinsatz dicht. Kommt gut an euer Ziel.
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12: Geblitzt wird auf der B27 bei Eichtal und auf der B27 bei Balingen steht ein Blitzer. Auf der B28 wird bei Rottenburg-Sebronn geblitzt. In Oschelhagen steht ein Blitzer in der Nürnberger Straße. Und dann habe ich noch einen Blitzer in Albstadt-Ebingen. Da wird in der Lautlinger Straße geblitzt.
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10: Sonnig und richtig heiß ist es gerade. Dazu ziehen von Westen her mehr Wolken auf und ab und zu kommt auch mal ein kräftiger Schauer runter, ganz vereinzelt mit Gewitter. Die aktuellen Höchstwerte liegen je nach Ecke bei 26 bis 39 Grad. Morgen geht's mit Sonne und Wolken weiter, aber verbreitet mit Schauern und Gewittern, maximal bis 38 Grad.
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11: Auf der B312 Stuttgart-Metzingen, Achtung, zwischen Neckar-Taifingen B297 und Neckar-Tenzlingen gab es einen Unfall. Auf der A8 München Richtung Stuttgart stockt der Verkehr zwischen Wendlingen und Stuttgart-Degerloch auf 5 Kilometern. Auf der B10 Ulm Richtung Stuttgart ist zwischen Uingen und Reichenbach-Hochdorf die Straße gesperrt. Und auf der B465 Münsingen Richtung Kirchheim ist zwischen Uenter-Lenningen und Auen die Straße durch einen Feuerwehreinsatz dicht. Kommt gut an euer Ziel.
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12: Geblitzt wird auf der B27 bei Eichtal und auf der B27 bei Balingen steht ein Blitzer. Auf der B28 wird bei Rottenburg-Sebronn geblitzt. In Oschelhagen steht ein Blitzer in der Nürnberger Straße. Und dann habe ich noch einen Blitzer in Albstadt-Ebingen. Da wird in der Lautlinger Straße geblitzt.
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7: Mit Andreas Pantöfer. Guten Abend. Die Mitglieder der Europäischen Fußballunion UEFA machen jetzt richtig ernst. Wie eben gemeldet wurde, drohen sie dem Weltverband geschlossen mit einem Boykott aller FIFA-Wettbewerbe, falls der den geplanten Investorendeal durchzieht. Diese Drohung gilt so lange, bis die FIFA ihre Pläne für den Verkauf kommerzieller Rechte komplett beerdigt. Der Juli-Temperaturrekord könnte heute in Baden-Württemberg fallen. In Ohlsbach im Ortenaukreis wurden vorläufig 40,2 Grad gemessen. Da fehlt aber noch der wetteramtliche Stempel gewissermaßen. Der bisherige Juli-Rekord liegt bei 39,8 Grad, gemessen vor 7 Jahren im Kreis Karlsruhe. Von Westen her zieht eine Böenfront übers Land, die Abkühlung bringt. Und bis einschließlich Samstag müsst ihr bei uns im Süden mit heftigen Gewittern rechnen. In anderen Teilen Deutschlands kann es Sturm mit Orkanböen geben. Das Vertrauen von uns Bürgerinnen und Bürgern in den Staat ist nach einer neuen Umfrage auf einen Tiefststand gesunken. Das zeigt eine Bürgerbefragung im Auftrag des Beamtenbunds DBB. Fast 80% der Befragten meinen, der Staat sei wegen der Fülle seiner Aufgaben und Probleme überfordert.
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8: Herbert Grönemeyer kommt im November nach Tübingen. Der Musiker ist in diesem Jahr Dozent für Poetik an der Universität gemeinsam mit seinem Biografen Michael Lenz. Auch die Schriftstellerin und Künstlerin Nora Gurmringer ist dabei. Die Veranstaltungen laufen vom 16. bis 19. November. Im Oktober gibt's außerdem kostenlose Lesungen und Gespräche in der Tübinger Innenstadt. Klaus Waschkis, Neckaralb live in Tübingen.
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9: Viele Wolken gibt es heute Abend oft schon und ab und zu kommt auch mal ein Schauer runter. Vereinzelt kann es auch gewittern. In der Nacht bleibt es zwischendurch trocken. Später sind Richtung Süden aber wieder einzelne Schauer möglich. Die Tiefstwerte liegen zwischen 20 und 14 Grad. Morgen geht es dann wechselhaft weiter mit Schauern und Gewittern, die durchziehen. Maximal bis 38 Grad.
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10: Auf der B312 Stuttgart-Metzingen, Achtung, zwischen Neckar-Taifingen B297 und Neckar-Tenzlingen gab es einen Unfall. Es stockt auf der A8 Stuttgart Richtung Karlsruhe zwischen dem Kreuz Stuttgart und dem Dreieck Leonberg auf 2 Kilometern. 5 Kilometer Stau sind es auf der A81 Stuttgart Richtung Singen zwischen dem Kreuz Stuttgart und dem Kreuz Böblingen-Hulb. Und auf der B465 Münsingen Richtung Kirchheim ist die Straße zwischen Uenter-Lenningen und Auen durch einen Feuerwehreinsatz gesperrt. Wir wünschen euch eine gute Fahrt.
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8: Viele Wolken gibt es heute Abend oft schon und ab und zu kommt auch mal ein Schauer runter. Vereinzelt kann es auch gewittern. In der Nacht bleibt es zwischendurch trocken. Später sind Richtung Süden aber wieder einzelne Schauer möglich. Die Tiefstwerte liegen zwischen 20 und 14 Grad. Morgen geht's dann wechselhaft weiter mit Schauern und Gewittern, die durchziehen. Maximal bis 38 Grad.
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9: Auf der B312 Stuttgart-Metzingen, Achtung, zwischen Neckar-Taifingen B297 und Neckar-Tenzlingen gab es einen Unfall. Es stockt auf der A8 Stuttgart Richtung Karlsruhe zwischen dem Kreuz Stuttgart und dem Dreieck Leonberg auf 2 Kilometern. 5 Kilometer Stau sind es auf der A81 Stuttgart Richtung Singen zwischen dem Kreuz Stuttgart und dem Kreuz Böblingen-Hulb. Und auf der B465 Münsingen Richtung Kirchheim ist die Straße zwischen Uenter-Lenningen und Auen durch einen Feuerwehreinsatz gesperrt. Wir wünschen euch eine gute Fahrt.
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7: Im Studio Cornelius Dreger. Schönen guten Abend. Die UEFA droht jetzt offen mit einem Boykott der Fußball-WM. Solange die Investorenpläne von FIFA-Boss Infantino auf dem Tisch liegen, werde keine europäische Nationalmannschaft an einer WM teilnehmen. Das haben die UEFA-Mitgliedsverbände einstimmig beschlossen. Die Weltmeisterschaft gehört dem Fußball, heißt es in einer gemeinsamen Erklärung. Infantino will Teile der WM an private Investoren verkaufen und so noch mehr Geld machen. Die Deutsche Bahn schreibt wieder schwarze Zahlen, zum ersten Mal seit 7 Jahren. Für das erste Halbjahr verbucht der Konzern einen Gewinn von fast 150 Millionen Euro. Von den geplanten 28.000 Baustellen dieses Jahr ist die Hälfte bereits abgeschlossen. Außerdem haben offenbar viele Menschen wegen der hohen Spritpreise öfter mal den Zug genommen, statt ins Auto zu steigen, sagt Bahnsprecher Achim Staus.
8: Über 960 Millionen Reisende fuhren im ersten Halbjahr mit den Zügen der Deutschen Bahn, rund 17 Millionen mehr als im Vorjahr. Gute Zahlen allein reichen aber nicht. Wir müssen die Bahn im Alltag verlässlicher machen und dazu geben uns gute Zahlen mehr Kraft.
7: In Deutschland sind dieses Jahr schon fast 10.000 Hitzetote gezählt worden. Laut RKI ist das die höchste Zahl seit 10 Jahren. Hitze steht nicht als Todesursache auf dem Totenschein. Die Zahl wird durch statistische Vergleiche ermittelt. Mit dem Ende des Tankrabatts hat die Inflation in Deutschland wohl wieder einen deutlichen Satz nach oben hingelegt. Für Juli rechnet das Statistische Bundesamt mit 2,8%. In den Monaten davor hatte sie sich noch auf bis 2,3% verbessert. Auf Instagram und Co. kommt man an Urlaubsfotos gerade kaum vorbei. Jetzt zeigt auch eine neue Bitkom-Umfrage, dass tatsächlich immer mehr Menschen Bilder vom Strand- oder Städtetrip posten. Inzwischen mehr als die Hälfte. Ein Viertel gibt zu, damit andere neidisch machen zu wollen.
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9: Viele Wolken gibt es heute Abend oft schon und ab und zu kommt auch mal ein Schauer runter. Vereinzelt kann es auch gewittern. In der Nacht bleibt es zwischendurch trocken. Später sind Richtung Süden aber wieder einzelne Schauer möglich. Die Tiefstwerte liegen zwischen 20 und 14 Grad. Morgen geht's dann wechselhaft weiter mit Schauern und Gewittern, die durchziehen. Maximal bis 38 Grad.
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10: Auf der B312 Stuttgart-Metzingen, Achtung, zwischen Neckar-Taifingen B297 und Neckar-Tenzlingen gab es einen Unfall. Es stockt auf der A8 Stuttgart Richtung Karlsruhe zwischen dem Kreuz Stuttgart und dem Dreieck Leonberg auf 2 Kilometern. 5 Kilometer Stau sind es auf der A81 Stuttgart Richtung Singen zwischen dem Kreuz Stuttgart und dem Kreuz Böblingen-Hulb. Und auf der B465 Münsingen Richtung Kirchheim ist die Straße zwischen Uenter-Lenningen und Auen durch einen Feuerwehreinsatz gesperrt. Wir wünschen euch eine gute Fahrt.
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2: Viele Wolken gibt es heute Abend oft schon und ab und zu kommt auch mal ein Schauer runter. Vereinzelt kann es auch gewittern. In der Nacht bleibt es zwischendurch trocken. Später sind Richtung Süden aber wieder einzelne Schauer möglich. Die Tiefstwerte liegen zwischen 20 und 14 Grad. Morgen geht's dann wechselhaft weiter mit Schauern und Gewittern, die durchziehen. Maximal bis 38 Grad.
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3: Auf der B312 Stuttgart-Metzingen, Achtung, zwischen Neckar-Taifingen B297 und Neckar-Tenzlingen gab es einen Unfall. Es stockt auf der A8 Stuttgart Richtung Karlsruhe zwischen dem Kreuz Stuttgart und dem Dreieck Leonberg auf 2 Kilometern. 5 Kilometer Stau sind es auf der A81 Stuttgart Richtung Singen zwischen dem Kreuz Stuttgart und dem Kreuz Böblingen-Hulb. Und auf der B465 Münsingen Richtung Kirchheim ist die Straße zwischen Uenterlenningen und Auen durch einen Feuerwehreinsatz gesperrt. Wir wünschen euch eine gute Fahrt.
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2: Im Studio Cornelius Dreger. Schönen guten Abend. Sollte FIFA-Boss Infantino seinen Investorendeal durchziehen, wird die nächste Fußball-WM ohne europäische Nationalmannschaften stattfinden. Das hat die UEFA beschlossen. Mehr von Tom Husse.
3: Die UEFA hatte das schon vor einigen Tagen angedroht. Jetzt gab es ein Krisentreffen und da haben sich die Mitgliedsverbände einstimmig auf einen möglichen Boykott der WM geeinigt. Ihre Botschaft ist klar. Solange die Pläne von Infantino auf dem Tisch liegen, werde kein europäisches Land an dem Turnier teilnehmen. Die Weltmeisterschaft gehört dem Fußball, heißt es in einer gemeinsamen Erklärung. Infantino will Teile der WM an private Investoren verkaufen und so noch mehr Geld machen.
2: Endlich mal wieder gute Nachrichten von der Deutschen Bahn. Der Konzern zählte im ersten Halbjahr ein deutliches Fahrgästeplus und verbucht zum ersten Mal seit 7 Jahren wieder einen Gewinn. Viele Menschen sind wegen der hohen Spritpreise öfter in den Zug gestiegen. Gleichzeitig ist der Konzern aber auch effizienter geworden, sagt zumindest die Bahn selbst. Von den 28.000 geplanten Baustellen für dieses Jahr ist knapp die Hälfte bereits abgeschlossen. Die Pünktlichkeit lässt aber weiter zu wünschen übrig. Das Robert-Koch-Institut hat bis Mitte des Monats schon fast 10.000 Hitzetote dieses Jahr gezählt. So viele wie seit 10 Jahren nicht mehr in Deutschland. Die Hitze allein führt fast nie zum Tod, meistens nur in Kombination mit Vorerkrankungen. Das Plus ist klitzeklein, aber es ist ein Plus. Die deutsche Wirtschaft wächst, trotz des Iran-Kriegs. Im zweiten Quartal hat sie um 0,2% zugelegt, verglichen mit den ersten 3 Monaten des Jahres. Auch da hatte es schon ein kleines Plus gegeben. Bis heute haben die natürlichen Ressourcen der Erde für ein Jahr gereicht. Ab sofort lebt die Welt auf Pump. Am sogenannten Earth Overshoot Day warnen Umweltorganisationen vor einem zu sorglosen Umgang mit der Natur. Unter anderem fordern die Umweltschützer eine Abkehr von fossilen Brennstoffen und mehr Recycling.
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4: Viele Wolken gibt es heute Abend oft schon und ab und zu kommt auch mal ein Schauer runter. Vereinzelt kann es auch gewittern. In der Nacht bleibt es zwischendurch trocken. Später sind Richtung Süden aber wieder einzelne Schauer möglich. Die Tiefstwerte liegen zwischen 20 und 14 Grad. Morgen geht es dann wechselhaft weiter mit Schauern und Gewittern, die durchziehen. Maximal bis 38 Grad.
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5: Auf der B312 Stuttgart-Metzingen, Achtung, zwischen Neckar-Taifingen B297 und Neckar-Tenzlingen gab es einen Unfall. Es stockt auf der A8 Stuttgart Richtung Karlsruhe, zwischen dem Kreuz Stuttgart und dem Dreieck Leonberg auf 2 Kilometern. 5 Kilometer Stau sind es auf der A81 Stuttgart Richtung Singen, zwischen dem Kreuz Stuttgart und dem Kreuz Böblingen-Hulb. Und auf der B465 Münsingen Richtung Kirchheim ist die Straße zwischen Uenter-Lenningen und Auen durch einen Feuerwehreinsatz gesperrt. Wir wünschen euch eine gute Fahrt.
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2: Viele Wolken gibt es heute Abend oft schon und ab und zu kommt auch mal ein Schauer runter. Vereinzelt kann es auch gewittern. In der Nacht bleibt es zwischendurch trocken. Später sind Richtung Süden aber wieder einzelne Schauer möglich. Die Tiefstwerte liegen zwischen 20 und 14 Grad. Morgen geht's dann wechselhaft weiter mit Schauern und Gewittern, die durchziehen. Maximal bis 38 Grad.
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3: Auf der B312 Stuttgart-Metzingen, Achtung, zwischen Neckar-Taifingen B297 und Neckar-Tenzlingen gab es einen Unfall. Es stockt auf der A8 Stuttgart Richtung Karlsruhe zwischen dem Kreuz Stuttgart und dem Dreieck Leonberg auf 2 Kilometern. 5 Kilometer Stau sind es auf der A81 Stuttgart Richtung Singen zwischen dem Kreuz Stuttgart und dem Kreuz Böblingen-Hulb. Und auf der B465 Münsingen Richtung Kirchheim ist die Straße zwischen Uenter-Lenningen und Auen durch einen Feuerwehreinsatz gesperrt. Wir wünschen euch eine gute Fahrt.
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2: Im Studio Cornelius Dreger. Schönen guten Abend. Die UEFA droht jetzt offen mit einem Boykott der Fußball-WM. Solange die Investorenpläne von FIFA-Boss Infantino auf dem Tisch liegen, werde keine europäische Nationalmannschaft an einer WM teilnehmen. Das haben die UEFA-Mitgliedsverbände einstimmig beschlossen. Die Weltmeisterschaft gehört dem Fußball, heißt es in einer gemeinsamen Erklärung. Infantino will Teile der WM an private Investoren verkaufen und so noch mehr Geld machen. Die Deutsche Bahn schreibt wieder schwarze Zahlen, zum ersten Mal seit 7 Jahren. Für das erste Halbjahr verbucht der Konzern einen Gewinn von fast 150 Millionen Euro. Von den geplanten 28.000 Baustellen dieses Jahr ist die Hälfte bereits abgeschlossen. Außerdem haben offenbar viele Menschen wegen der hohen Spritpreise öfter mal den Zug genommen, statt ins Auto zu steigen, sagt Bahnsprecher Achim Staus.
3: Über 960 Millionen Reisende fuhren im ersten Halbjahr mit den Zügen der Deutschen Bahn. Rund 17 Millionen mehr als im Vorjahr. Gute Zahlen allein reichen aber nicht. Wir müssen die Bahn im Alltag verlässlicher machen und dazu geben uns gute Zahlen mehr Kraft.
2: In Deutschland sind dieses Jahr schon fast 10.000 Hitzetote gezählt worden. Laut RKI ist das die höchste Zahl seit 10 Jahren. Hitze steht nicht als Todesursache auf dem Totenschein. Die Zahl wird durch statistische Vergleiche ermittelt. Das Plus ist klitzeklein, aber es ist ein Plus. Die deutsche Wirtschaft wächst, trotz des Iran-Kriegs. Im zweiten Quartal hat sie um 0,2% zugelegt, verglichen mit den ersten 3 Monaten des Jahres. Auch da hatte es schon ein kleines Plus gegeben. Auf Instagram und Co. kommt man an Urlaubsfotos gerade kaum vorbei. Jetzt zeigt auch eine neue Bitkom-Umfrage, dass tatsächlich immer mehr Menschen Bilder vom Strand- oder Städtetrip posten. Inzwischen mehr als die Hälfte. Ein Viertel gibt zu, damit andere neidisch machen zu wollen. Fast 40.000 Fans waren in der letzten Fußball-Bundesliga-Saison im Schnitt bei den Spielen der ersten und zweiten Liga. Ein neuer Rekord. Insgesamt wurden über 21,4 Millionen Tickets abgesetzt. Die meisten Zuschauer gab es auch im größten Stadion, mit im Schnitt 80.000 Fans beim BVB.
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4: Viele Wolken, ab und zu kann auch mal ein Schauer oder ein Gewitter dabei sein, später trockener. In der Nacht sinken die Temperaturen auf 20 bis 13 Grad. Morgen geht's mit Wolken weiter und in einem Streifen vom Südwesten über die Mitte bis in den Osten breiten sich Schauer und Gewitter aus, teils kräftig, dazu maximal bis zu 39 Grad.
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5: Auf der B312 Stuttgart-Metzingen, Achtung, zwischen Neckar-Taifingen B297 und Neckar-Tenzlingen gab es einen Unfall. Es stockt auf der A8 Stuttgart Richtung Karlsruhe zwischen dem Kreuz Stuttgart und dem Dreieck Leonberg auf 2 Kilometern. 5 Kilometer Stau sind es auf der A81 Stuttgart Richtung Singen zwischen dem Kreuz Stuttgart und dem Kreuz Böblingen-Hulb. Und auf der B465 Münsingen Richtung Kirchheim ist die Straße zwischen Uenter-Lenningen und Auen durch einen Feuerwehreinsatz gesperrt. Wir wünschen euch eine gute Fahrt.
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1: Viele Wolken, ab und zu kann auch mal ein Schauer oder ein Gewitter dabei sein, später trockener. In der Nacht sinken die Temperaturen auf 20 bis 13 Grad. Morgen geht's mit Wolken weiter und in einem Streifen vom Südwesten über die Mitte bis in den Osten breiten sich Schauer und Gewitter aus, teils kräftig, dazu maximal bis zu 39 Grad.
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2: Auf der B312 Stuttgart-Metzingen, Achtung, zwischen Neckar-Taifingen B297 und Neckar-Tenzlingen gab es einen Unfall. Es stockt auf der A8 Stuttgart Richtung Karlsruhe zwischen dem Kreuz Stuttgart und dem Dreieck Leonberg auf 2 Kilometern. 5 Kilometer Stau sind es auf der A81 Stuttgart Richtung Singen zwischen dem Kreuz Stuttgart und dem Kreuz Böblingen-Hulb. Und auf der B465 Münsingen Richtung Kirchheim ist die Straße zwischen Uenterlenningen und Auen durch einen Feuerwehreinsatz gesperrt. Wir wünschen euch eine gute Fahrt.
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1: Im Studio Gisa Weber. Schönen guten Abend. Sollte FIFA-Boss Infantino seinen Investorendeal durchziehen, wird die nächste Fußball-WM ohne europäische Nationalmannschaften stattfinden. Das hat die UEFA beschlossen. Mehr von Tom Husse.
2: Die UEFA hatte das schon vor einigen Tagen angedroht. Jetzt gab es ein Krisentreffen und da haben sich die Mitgliedsverbände einstimmig auf einen möglichen Boykott der WM geeinigt. Ihre Botschaft ist klar, solange die Pläne von Infantino auf dem Tisch liegen, werde kein europäisches Land an dem Turnier teilnehmen. Die Weltmeisterschaft gehört dem Fußball, heißt es in einer gemeinsamen Erklärung. Infantino will Teile der WM an private Investoren verkaufen und so noch mehr Geld machen.
1: Die Deutsche Bahn schreibt wieder schwarze Zahlen, zum ersten Mal seit 7 Jahren. Fürs erste Halbjahr verbucht der Konzern einen Gewinn von fast 150 Millionen Euro. Von den geplanten 28.000 Baustellen dieses Jahr ist die Hälfte bereits abgeschlossen. Außerdem haben offenbar viele Menschen wegen der hohen Spritpreise öfter mal den Zug genommen, statt ins Auto zu steigen, sagt Bahnsprecher Achim Staus.
3: Über 960 Millionen Reisende fuhren im ersten Halbjahr mit den Zügen der Deutschen Bahn. Rund 17 Millionen mehr als im Vorjahr. Gute Zahlen allein reichen aber nicht. Wir müssen die Bahn im Alltag verlässlicher machen und dazu geben uns gute Zahlen mehr Kraft.
1: In Deutschland sind dieses Jahr schon fast 10.000 Hitzetote gezählt worden. Laut RKI ist das die höchste Zahl seit 10 Jahren. Hitze steht nicht als Todesursache auf dem Totenschein. Die Zahl wird durch statistische Vergleiche ermittelt. Die großen deutschen Autobauer stecken weiter in der Krise. Nachdem gestern bekannt wurde, dass BMW weltweit tausende Stellen streichen will, meldet das Unternehmen heute einen massiven Gewinneinbruch im 2. Quartal. Ähnliche Nachrichten kommen auch von VW, Porsche und Mercedes. Bei der italienischen Lufthansa-Tochter ITA Airways dürfen ab nächster Woche auch größere Hunde mit in die Flugzeugkabine, bis zu 30 Kilo. Statt in einer Box im Frachtraum reisen sie direkt neben ihren Besitzern. Erstmal gilt das nur für ausgewählte Flüge in Italien, das Angebot soll aber ausgeweitet werden.
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4: Viele Wolken, ab und zu kann auch mal ein Schauer oder ein Gewitter dabei sein, später trockener. In der Nacht sinken die Temperaturen auf 20 bis 13 Grad. Morgen geht's mit Wolken weiter und in einem Streifen vom Südwesten über die Mitte bis in den Osten breiten sich Schauer und Gewitter aus, teils kräftig, dazu maximal bis zu 39 Grad.
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5: Auf der B312 Stuttgart-Metzingen, Achtung, zwischen Neckar-Taifingen B297 und Neckar-Tenzlingen gab es einen Unfall. Es stockt auf der A8 Stuttgart Richtung Karlsruhe zwischen dem Kreuz Stuttgart und dem Dreieck Leonberg auf 2 Kilometern. 5 Kilometer Stau sind es auf der A81 Stuttgart Richtung Singen zwischen dem Kreuz Stuttgart und dem Kreuz Böblingen-Hulb. Und auf der B465 Münsingen Richtung Kirchheim ist die Straße zwischen Uenter-Lenningen und Auen durch einen Feuerwehreinsatz gesperrt. Wir wünschen euch eine gute Fahrt.
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1: Viele Wolken, ab und zu kann auch mal ein Schauer oder ein Gewitter dabei sein, später trockener. In der Nacht sinken die Temperaturen auf 20 bis 13 Grad. Morgen geht's mit Wolken weiter und in einem Streifen vom Südwesten über die Mitte bis in den Osten breiten sich Schauer und Gewitter aus, teils kräftig, dazu maximal bis zu 39 Grad.
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2: Auf der B312 Stuttgart-Metzingen, Achtung, zwischen Neckar-Taifingen B297 und Neckar-Tenzlingen gab es einen Unfall. Es stockt auf der A8 Stuttgart Richtung Karlsruhe zwischen dem Kreuz Stuttgart und dem Dreieck Leonberg auf 2 Kilometern. 5 Kilometer Stau sind es auf der A81 Stuttgart Richtung Singen zwischen dem Kreuz Stuttgart und dem Kreuz Böblingen-Hulb. Und auf der B465 Münsingen Richtung Kirchheim ist die Straße zwischen Uenter-Lenningen und Auen durch einen Feuerwehreinsatz gesperrt. Wir wünschen euch eine gute Fahrt.
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1: Im Studio Gisa Weber. Schönen guten Abend. Sollte FIFA-Boss Infantino seinen Investorendeal durchziehen, wird die nächste Fußball-WM ohne europäische Nationalmannschaften stattfinden. Das hat die UEFA beschlossen. Mehr von Tom Husse.
2: Die UEFA hatte das schon vor einigen Tagen angedroht. Jetzt gab es ein Krisentreffen und da haben sich die Mitgliedsverbände einstimmig auf einen möglichen Boykott der WM geeinigt. Ihre Botschaft ist klar, solange die Pläne von Infantino auf dem Tisch liegen, werde kein europäisches Land an dem Turnier teilnehmen. Die Weltmeisterschaft gehört dem Fußball, heißt es in einer gemeinsamen Erklärung. Infantino will Teile der WM an private Investoren verkaufen und so noch mehr Geld machen.
1: Die Deutsche Bahn schreibt wieder schwarze Zahlen, zum ersten Mal seit 7 Jahren. Fürs erste Halbjahr verbucht der Konzern einen Gewinn von fast 150 Millionen Euro. Von den geplanten 28.000 Baustellen dieses Jahr ist die Hälfte bereits abgeschlossen. Außerdem haben offenbar viele Menschen wegen der hohen Spritpreise öfter mal den Zug genommen, statt ins Auto zu steigen, sagt Bahnsprecher Achim Staus.
3: Über 960 Millionen Reisende fuhren im ersten Halbjahr mit den Zügen der Deutschen Bahn. Rund 17 Millionen mehr als im Vorjahr. Gute Zahlen allein reichen aber nicht. Wir müssen die Bahn im Alltag verlässlicher machen und dazu geben uns gute Zahlen mehr Kraft.
1: In Deutschland sind dieses Jahr schon fast 10.000 Hitzetote gezählt worden. Laut RKI ist das die höchste Zahl seit 10 Jahren. Hitze steht nicht als Todesursache auf dem Totenschein. Die Zahl wird durch statistische Vergleiche ermittelt. Die großen deutschen Autobauer stecken weiter in der Krise. Nachdem gestern bekannt wurde, dass BMW weltweit tausende Stellen streichen will, meldet das Unternehmen heute einen massiven Gewinneinbruch im 2. Quartal. Ähnliche Nachrichten kommen auch von VW, Porsche und Mercedes. Bei der italienischen Lufthansa-Tochter ITA Airways dürfen ab nächster Woche auch größere Hunde mit in die Flugzeugkabine, bis zu 30 Kilo. Statt in einer Box im Frachtraum reisen sie direkt neben ihren Besitzern. Erstmal gilt das nur für ausgewählte Flüge in Italien, das Angebot soll aber ausgeweitet werden.
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4: Viele Wolken, ab und zu kann auch mal ein Schauer oder ein Gewitter dabei sein, später trockener. In der Nacht sinken die Temperaturen auf 20 bis 13 Grad. Morgen geht's mit Wolken weiter und in einem Streifen vom Südwesten über die Mitte bis in den Osten breiten sich Schauer und Gewitter aus, teils kräftig, dazu maximal bis zu 39 Grad.
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5: Auf der B312 Stuttgart-Metzingen, Achtung, zwischen Neckar-Taifingen B297 und Neckar-Tenzlingen gab es einen Unfall. Es stockt auf der A8 Stuttgart Richtung Karlsruhe, zwischen dem Kreuz Stuttgart und dem Dreieck Leonberg auf 2 Kilometern. 5 Kilometer Stau sind es auf der A81 Stuttgart Richtung Singen, zwischen dem Kreuz Stuttgart und dem Kreuz Böblingen-Hulb. Und auf der B465 Münsingen Richtung Kirchheim ist die Straße zwischen Uenterlenningen und Auen durch einen Feuerwehreinsatz gesperrt. Wir wünschen euch eine gute Fahrt.
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1: Viele Wolken, ab und zu kann auch mal ein Schauer oder ein Gewitter dabei sein, später trockener. In der Nacht sinken die Temperaturen auf 20 bis 13 Grad. Morgen geht's mit Wolken weiter und in einem Streifen vom Südwesten über die Mitte bis in den Osten breiten sich Schauer und Gewitter aus, teils kräftig, dazu maximal bis zu 39 Grad.
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2: Auf der B312 Stuttgart-Metzingen, Achtung, zwischen Neckar-Taifingen B297 und Neckar-Tenzlingen gab es einen Unfall. Es stockt auf der A8 Stuttgart Richtung Karlsruhe zwischen dem Kreuz Stuttgart und dem Dreieck Leonberg auf 2 Kilometern. 5 Kilometer Stau sind es auf der A81 Stuttgart Richtung Singen zwischen dem Kreuz Stuttgart und dem Kreuz Böblingen-Hulb. Und auf der B465 Münsingen Richtung Kirchheim ist die Straße zwischen Uenter-Lenningen und Auen durch einen Feuerwehreinsatz gesperrt. Wir wünschen euch eine gute Fahrt.
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1: Im Studio Gisa Weber. Schönen guten Abend. Sollte FIFA-Boss Infantino seinen Investorendeal durchziehen, wird die nächste Fußball-WM ohne europäische Nationalmannschaften stattfinden. Das hat die UEFA beschlossen. Mehr von Tom Husse.
2: Die UEFA hatte das schon vor einigen Tagen angedroht. Jetzt gab es ein Krisentreffen und da haben sich die Mitgliedsverbände einstimmig auf einen möglichen Boykott der WM geeinigt. Ihre Botschaft ist klar, solange die Pläne von Infantino auf dem Tisch liegen, werde kein europäisches Land an dem Turnier teilnehmen. Die Weltmeisterschaft gehört dem Fußball, heißt es in einer gemeinsamen Erklärung. Infantino will Teile der WM an private Investoren verkaufen und so noch mehr Geld machen.
1: Die Deutsche Bahn schreibt wieder schwarze Zahlen, zum ersten Mal seit 7 Jahren. Fürs erste Halbjahr verbucht der Konzern einen Gewinn von fast 150 Millionen Euro. Von den geplanten 28.000 Baustellen dieses Jahr ist die Hälfte bereits abgeschlossen. Außerdem haben offenbar viele Menschen wegen der hohen Spritpreise öfter mal den Zug genommen, statt ins Auto zu steigen, sagt Bahnsprecher Achim Staus.
3: Über 960 Millionen Reisende fuhren im ersten Halbjahr mit den Zügen der Deutschen Bahn. Rund 17 Millionen mehr als im Vorjahr. Gute Zahlen allein reichen aber nicht. Wir müssen die Bahn im Alltag verlässlicher machen und dazu geben uns gute Zahlen mehr Kraft.
1: In Deutschland sind dieses Jahr schon fast 10.000 Hitzetote gezählt worden. Laut RKI ist das die höchste Zahl seit 10 Jahren. Hitze steht nicht als Todesursache auf dem Totenschein. Die Zahl wird durch statistische Vergleiche ermittelt. Die großen deutschen Autobauer stecken weiter in der Krise. Nachdem gestern bekannt wurde, dass BMW weltweit tausende Stellen streichen will, meldet das Unternehmen heute einen massiven Gewinneinbruch im 2. Quartal. Ähnliche Nachrichten kommen auch von VW, Porsche und Mercedes. Bei der italienischen Lufthansa-Tochter ITA Airways dürfen ab nächster Woche auch größere Hunde mit in die Flugzeugkabine, bis zu 30 Kilo. Statt in einer Box im Frachtraum reisen sie direkt neben ihren Besitzern. Erstmal gilt das nur für ausgewählte Flüge in Italien, das Angebot soll aber ausgeweitet werden.
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4: Viele Wolken, ab und zu kann auch mal ein Schauer oder ein Gewitter dabei sein, später trockener. In der Nacht sinken die Temperaturen auf 20 bis 13 Grad. Morgen geht's mit Wolken weiter und in einem Streifen vom Südwesten über die Mitte bis in den Osten breiten sich Schauer und Gewitter aus, teils kräftig, dazu maximal bis zu 39 Grad.
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5: Auf der B312 Stuttgart-Metzingen, Achtung, zwischen Neckar-Taifingen B297 und Neckar-Tenzlingen gab es einen Unfall. Es stockt auf der A8 Stuttgart Richtung Karlsruhe zwischen dem Kreuz Stuttgart und dem Dreieck Leonberg auf 2 Kilometern. 5 Kilometer Stau sind es auf der A81 Stuttgart Richtung Singen zwischen dem Kreuz Stuttgart und dem Kreuz Böblingen-Hulb. Und auf der B465 Münsingen Richtung Kirchheim ist die Straße zwischen Uenter-Lenningen und Auen durch einen Feuerwehreinsatz gesperrt. Wir wünschen euch eine gute Fahrt.
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1: Viele Wolken, ab und zu kann auch mal ein Schauer oder ein Gewitter dabei sein, später trockener. In der Nacht sinken die Temperaturen auf 20 bis 13 Grad. Morgen geht's mit Wolken weiter und in einem Streifen vom Südwesten über die Mitte bis in den Osten breiten sich Schauer und Gewitter aus, teils kräftig, dazu maximal bis zu 39 Grad.
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2: Auf der B312 Stuttgart-Metzingen, Achtung, zwischen Neckar-Taifingen B297 und Neckar-Tenzlingen gab es einen Unfall. Es stockt auf der A8 Stuttgart Richtung Karlsruhe, zwischen dem Kreuz Stuttgart und dem Dreieck Leonberg auf 2 Kilometern. 5 Kilometer Stau sind es auf der A81 Stuttgart Richtung Singen, zwischen dem Kreuz Stuttgart und dem Kreuz Böblingen-Hulb. Und auf der B465 Münsingen Richtung Kirchheim ist die Straße zwischen Uenterlenningen und Auen durch einen Feuerwehreinsatz gesperrt. Wir wünschen euch eine gute Fahrt.
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1: Im Studio Gisa Weber. Der Streit um die WM-Pläne von FIFA-Boss Infantino spitzt sich weiter zu. Die UEFA hat beschlossen, die Fußball-WM zu boykottieren, sollte Infantino seinen Investorendeal in die Tat umsetzen. Die Entscheidung wurde bei einer Krisensitzung der UEFA getroffen. Alle Mitgliedsverbände stimmten zu. In einer gemeinsamen Stellungnahme nannten sie die WM eines der größten sportlichen Vermächtnisse des Fußballs. Vor einigen Tagen war bekannt geworden, dass Infantino WM-Anteile an private Investoren verkaufen will. Kommt jetzt die Trendwende bei der Deutschen Bahn. Zum ersten Mal seit 2019 kann der Konzern für das erste Halbjahr wieder einen Gewinn verkünden von knapp 150 Millionen Euro. Silas Quering.
2: Ja, das ist im Vergleich zu den Miesen aus den letzten Jahren zwar noch überschaubar, aber es wäre mal ein Anfang. Ein Grund ist, dass die Bahn mittlerweile effizienter arbeitet, sagt sie zumindest selbst. Gleichzeitig sind aber auch viele Menschen wegen der hohen Spritpreise öfter mit dem Zug gefahren. Die Pünktlichkeitsquote von unter 60% im Fernverkehr ist weiter ausbaufähig. Immerhin geht's mit den Baustellen voran. Von den geplanten 28.000 in diesem Jahr ist die Hälfte schon fertig.
1: Das RKI hat schon fast 10.000 Hitzetote dieses Jahr gezählt. So viele wie seit 10 Jahren nicht mehr in Deutschland. Die Hitze allein führt fast nie zum Tod, meistens nur in Kombination mit Vorerkrankungen. Betroffen sind vor allem Menschen über 75 und mehr Frauen als Männer. Das liegt aber daran, dass es in der Altersgruppe einfach mehr Frauen gibt. Die aktuelle Hitzewelle ist übrigens noch nicht mit eingerechnet. Die deutsche Wirtschaft legt zu, wenn auch nur minimal. Im zweiten Quartal ist die Wirtschaftsleistung um 0,2% gewachsen, verglichen mit den ersten 3 Monaten des Jahres. Vor allem bei den Exporten gab es ein Wachstum. Auf Instagram und Co. kommt man an Urlaubsfotos gerade kaum vorbei. Jetzt zeigt auch eine Bitkom-Umfrage, dass tatsächlich immer mehr Menschen Bilder vom Strand oder vom Städtetrip posten. Inzwischen mehr als die Hälfte. Ein Viertel gibt zu, andere damit neidisch machen zu wollen. Noch vor dem Start der neuen Saison meldet die Fußball-Bundesliga einen neuen Zuschauerrekord. Für die erste und zweite Liga wurden letzte Saison über 21,4 Millionen Tickets abgesetzt. Auch bei den Fans pro Spiel gibt es mit dem Schnitt knapp 40.000 einen neuen Höchstwert.
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1: Viele Wolken gibt es gerade und in einem Streifen vom Südwesten über die Mitte bis in den Osten sind weiter Schauer und Gewitter unterwegs, teils auch kräftig. Die Temperaturen liegen aktuell bei 20 bis 11 Grad. Tagsüber bleibt es schwül und ziemlich hitzig, dazu immer wieder Gewitter mit der Chance auf kräftige Schauer, sonst mal trockene Abschnitte und maximal bis 39 Grad.
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3: Auf der B312 Stuttgart-Metzingen, Achtung, zwischen Neckar-Taifingen B297 und Neckar-Tenzlingen gab es einen Unfall. Es stockt auf der A8 Stuttgart Richtung Karlsruhe zwischen dem Kreuz Stuttgart und dem Dreieck Leonberg auf 2 Kilometern. 5 Kilometer Stau sind es auf der A81 Stuttgart Richtung Singen zwischen dem Kreuz Stuttgart und dem Kreuz Böblingen-Hulb. Und auf der B465 Münsingen Richtung Kirchheim ist die Straße zwischen Uenter-Lenningen und Auen durch einen Feuerwehreinsatz gesperrt. Wir wünschen euch eine gute Fahrt.
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1: Viele Wolken gibt es gerade und in einem Streifen vom Südwesten über die Mitte bis in den Osten sind weiter Schauer und Gewitter unterwegs, teils auch kräftig. Die Temperaturen liegen aktuell bei 20 bis 11 Grad. Tagsüber bleibt es schwül und ziemlich hitzig, dazu immer wieder Gewitter mit der Chance auf kräftige Schauer, sonst mal trockene Abschnitte und maximal bis 39 Grad.
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2: Auf der B312 Stuttgart-Metzingen, Achtung, zwischen Neckar-Taifingen B297 und Neckar-Tenzlingen gab es einen Unfall. Es stockt auf der A8 Stuttgart Richtung Karlsruhe zwischen dem Kreuz Stuttgart und dem Dreieck Leonberg auf 2 Kilometern. 5 Kilometer Stau sind es auf der A81 Stuttgart Richtung Singen zwischen dem Kreuz Stuttgart und dem Kreuz Böblingen-Hulb. Und auf der B465 Münsingen Richtung Kirchheim ist die Straße zwischen Uenter-Lenningen und Auen durch einen Feuerwehreinsatz gesperrt. Wir wünschen euch eine gute Fahrt.
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1: Im Studio Gisa Weber. Die UEFA droht jetzt offen mit einem Boykott der Fußball-WM. Solange die Investorenpläne von FIFA-Boss Infantino auf dem Tisch liegen, werde keine europäische Nationalmannschaft an einer WM teilnehmen. Das haben die UEFA-Mitgliedsverbände einstimmig beschlossen. Die Weltmeisterschaft gehört dem Fußball, heißt es in einer gemeinsamen Erklärung. Infantino will Teile der WM an private Investoren verkaufen und so noch mehr Geld machen. Kommt jetzt die Trendwende bei der Deutschen Bahn. Zum ersten Mal seit 2019 kann der Konzern für das erste Halbjahr wieder einen Gewinn verkünden.